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8: Guten Morgen, liebe Hörer. Hier spricht Auguste Sandner und das sind unsere aktuellen Aussichten. Heute beginnt der Tag zunächst stark bewölkt bis bedeckt und örtlich kann es zu etwas Regen kommen. Im Tagesverlauf lockert es allerdings auf und es ist niederschlagsfrei. Die Temperaturen liegen bei 21 bis 24 Grad, im Harz bei 19 bis 22 Grad. Der Wind weht schwach aus östlichen Richtungen. In der Nacht zum Donnerstag ist es weiterhin wolkig, aber niederschlagsfrei. Es kann zu Nebel und Hochnebel kommen, bei 14 bis 11 Grad und schwachem Ostwind.
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8: Liebe Hörer und Hörerinnen, heute geben wir gern mal wieder einen Hinweis auf die Ausstellungen in unseren wunderbaren städtischen Museen. Dazu gehören die Flohburg, der Tabakspeicher und das Kunsthaus Mayenburg. Und alle drei Orte haben über das Jahr vielfältige und interessante Ausstellungen zu bieten. Eventuell möchten Sie heute oder demnächst mal ins Museum gehen. Aber was gibt es denn nun zu sehen in Nordhausen? Nur noch diese Woche haben Sie die Chance, im Kunsthaus Mayenburg die Ausstellung Schnipp Schnapp – Kunst aus Papier geschnitten zu besuchen. Anlässlich des 100. Geburtstages der bekannten Nordhäuserin Erika Schirmer widmet das Kunsthaus Mayenburg eine Sonderausstellung dem Thema Scherenschnittkunst. Präsentiert werden Scherenschnitte vom 19. Jahrhundert bis zur Gegenwart, die zeigen, dass die Papierschnittkunst auch international große Beachtung findet. Zu sehen sind Werke von Henri Matisse, Luise Neupert, Erika Schirmer und anderen. Der Fachbegriff für die kunsthandwerkliche Technik der Herstellung von Scherenschnitten lautet Psalligraphie, vom griechischen Psalidi, Schere, und Graphein, Schreiben, Zeichnen. Sinngemäß also das Zeichnen mit einer Schere. Dabei werden mit geeigneten Scheren und Klingen entweder freihändig oder entlang von vorgezeichneten Umrisslinien, normalerweise aus einem einzigen Blatt, teilweise sehr filigrane und komplizierte Motive ausgeschnitten. Als Material wurde und wird traditionell hauptsächlich schwarzes Papier verwendet. Die Sonderausstellung Schnipp Schnapp läuft im Kunsthaus Mayenburg noch bis zum 30. August. Ein bisschen mehr Zeit haben Sie noch für die Ausstellung in der Flohburg. Bis zum 6. September gibt es hier Wer ein Leben rettet, Lebensgeschichten von Kindern des verlorenen Transports zu sehen. Die Wanderausstellung veranschaulicht die Biografien von 8 exemplarisch ausgewählten jüdischen Kindern und Jugendlichen. Die aus 11 Stelen bestehende Ausstellung zeigt anhand von zumeist unbekannten privaten Fotografien und Illustrationen das Leben der jüdischen Familien in den besetzten Ländern, die Deportationen in die Durchgangs- und Konzentrationslager des Dritten Reichs sowie die unterschiedlichen Lebensverläufe nach der Befreiung in Tröbitz. Die Ausstellung in der Flohburg ist eine Kooperation mit der KZ-Gedenkstätte Mittelbau-Dora und noch bis zum 6. September besuchbar. Lebensgeschichten von Kindern des verlorenen Transports. Oder Sie gehen bei Gelegenheit am Tabakspeicher vorbei und sehen sich die Sonderausstellung »Kuriose Kostbarkeiten aus einer anderen Zeit« an. Diese läuft noch bis zum 17. Oktober und zeigt kuriose Kostbarkeiten aus einer anderen Zeit, nämlich Raritäten und Dingstars des 18. und 19. Jahrhunderts aus dem Besitz des Thüringer Sammlers Robert Heine. Es werden Exponate aus allen Lebensbereichen präsentiert. Ungewöhnliche Utensilien, geheimnisvolle Gegenstände aus alten Zeiten, Gerätschaften des täglichen Lebens, wertvolle Schätze und Schätzchen aus dem Handwerk, der Landwirtschaft, dem Militärwesen, der Medizin, dem Haushalt, der Freizeit- und Reisewelt und des Luxus. Diese Ausstellung will sowohl unterhalten als auch verloren gegangenes Wissen vermitteln. Noch bis zum 17. Oktober im Tabakspeicher Nordhausen. Eines der St-

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1: Hallo Freunde, jetzt gibt's wieder Satire bei Radio Enno mit den Gedanken eines Spinners und für euch am Mikrofon ist Rigo Fromm. Die Deutschen sind wieder wer, zumindest in der Leichtathletik. Da waren gerade die Europameisterschaften in Birmingham in England und unsere deutschen Elitesportler taten sich mit 6-mal Gold, 10-mal Silber und 5-mal Bronze sehr erfolgreich hervor. Was dabei aufgefallen ist, dass unter den stolzen deutschen Adlerträgern auch verdammt viele Sportler waren, die jetzt nicht unbedingt den klassischen einheimischen Namen wie Müller, Schmidt oder Lehmann haben. Sehr viele Medaillen und Platzierungen wurden von Stars, wenn es die in der Leichtathletik hierzulande überhaupt gibt, wie Amanal Petros, Owen Anser, Emil Agiekum, Samuel Fitwi,

0: Da Yemisi Mabra Arung. Komischen Namen, ne? Aber wir sind stolz drauf. Das sah in den letzten Jahrzehnten sehr oft ganz anders aus. Da war die deutsche Leichtathletik ausgenommen von ein paar Ausnahmen wie die Harting-Brüder, Thomas Röhler oder Christina Oberkvöll, eigentlich nur noch eine Randnotiz. Aber jetzt geht's wieder bergauf. Die Frage ist nur, warum halten gerade in der Leichtathletik, ja und im Fußball, die Sportler mit Migrationshintergrund die deutsche Flagge so hoch? Und das tun sie genauso stolz, wie wir auf ihre Leistungen sind. Da habe ich mal drüber nachgedacht. Vielleicht liegt es ja daran, dass man für Leichtathletik, ja und für Fußball auch, kaum Ausrüstung braucht. Ein Short, eine Hose, ein paar Schuhe und los geht's. Das Werfen kann man mit Steinen üben, Feldwege zum Laufen gibt's überall und springen kann man auf jeder Wiese. Dazu sind die ehemaligen Flüchtlinge ja auch durch Krieg und Flucht gut grundtrainiert. Und die Ausdauer ist auch richtig gut. Ja, der Weg vom Mittelmeer über den Balkan bis nach Deutschland ist ganz schön weit. Zudem kommen die Ausländer ja alle aus dem Süden, da wo es richtig warm ist. Und jetzt, wo es hier wegen des Klimawandels auch richtig warm ist, können die ja ihr Potenzial so richtig abrufen. Dazu kommt, dass wir unsere ausländischen Mitbürger ja lieber mit Bürgergeld oder Grundsicherung abspeisen, als sie arbeiten zu schicken. Da ist die Kohle dann auch knapp, sodass sie dann auch nicht so fett werden. Das mag vielleicht auch ein Grund sein, warum in den Wurf- und Stoßdisziplinen, wo man Kraft und ein paar Pfund mehr auf den Rippen haben muss, dann doch eher die Deutschen selbst die Medaillen holen. Gleichzeitig übrigens in den Ohren Weltmeisterschaften im Reiten. Da sind für Deutschland keine Migranten am Start. So ein Gaul kann sich von denen keiner leisten. Aber um auf die Leichtathleten zurückzukommen, kann es auch sein, dass für die Kinder und Jugendlichen aus Asien oder Afrika es einfach eine Chance ist, Anerkennung zu erhalten und den Trott, den ihre Eltern und Freunde jeden Tag ertragen müssen, zu entfliehen? Eine Malaika Mihambo, die diesmal leider keine Medaille errungen hat, die kennt jeder. Ein Ahmed Amiri, der irgendwo in Deutschland Mülltonnen leert, den will keiner kennen. Sollten wir nicht eher auf ihn stolz sein, der uns den Dreck wegräumt? Ich jedenfalls gratuliere allen Sportlern und bin stolz auf sie und sage Danke an alle Menschen mit Migrationshintergrund, die uns das Leben besser machen. Natürlich auch allen deutschen Landsmännern und Landsfrauen. Zusammen sind wir ein tolles, starkes Volk. Das waren die Gedanken eines Spinners hier bei Radio Enno. Am Mikrofon für euch, der Spinner, Vigo.
1: Hallo.

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1: Guten Morgen, liebe Hörer. Hier spricht Auguste Sandner und das sind unsere aktuellen Aussichten. Heute beginnt der Tag zunächst stark bewölkt bis bedeckt und örtlich kann es zu etwas Regen kommen. Im Tagesverlauf lockert es allerdings auf und es ist niederschlagsfrei. Die Temperaturen liegen bei 21 bis 24 Grad, im Harz bei 19 bis 22 Grad. Der Wind weht schwach aus östlichen Richtungen. In der Nacht zum Donnerstag ist es weiterhin wolkig, aber niederschlagsfrei. Es kann zu Nebel und Hochnebel kommen, bei 14 bis 11 Grad und schwachem Ostwind.
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1: Liebe Hörer und Hörerinnen, heute geben wir gern mal wieder einen Hinweis auf die Ausstellungen in unseren wunderbaren städtischen Museen. Dazu gehören die Flohburg, der Tabakspeicher und das Kunsthaus Mayenburg. Und alle drei Orte haben über das Jahr vielfältige und interessante Ausstellungen zu bieten. Eventuell möchten Sie heute oder demnächst mal ins Museum gehen. Aber was gibt es denn nun zu sehen in Nordhausen? Nur noch diese Woche haben Sie die Chance, im Kunsthaus Mayenburg die Ausstellung Schnipp Schnapp – Kunst aus Papier geschnitten zu besuchen. Anlässlich des 100. Geburtstages der bekannten Nordhäuserin Erika Schirmer widmet das Kunsthaus Mayenburg eine Sonderausstellung dem Thema Scherenschnittkunst. Präsentiert werden Scherenschnitte vom 19. Jahrhundert bis zur Gegenwart, die zeigen, dass die Papierschnittkunst auch international große Beachtung findet. Zu sehen sind Werke von Henri Matisse, Luise Neupert, Erika Schirmer und anderen. Der Fachbegriff für die kunsthandwerkliche Technik der Herstellung von Scherenschnitten lautet Psalligraphie, vom griechischen Psalidi, Schere, und Graphein, Schreiben, Zeichnen. Sinngemäß also das Zeichnen mit einer Schere. Dabei werden mit geeigneten Scheren und Klingen entweder freihändig oder entlang von vorgezeichneten Umrisslinien, normalerweise aus einem einzigen Blatt, teilweise sehr filigrane und komplizierte Motive ausgeschnitten. Als Material wurde und wird traditionell hauptsächlich schwarzes Papier verwendet. Die Sonderausstellung Schnipp Schnapp läuft im Kunsthaus Mayenburg noch bis zum 30. August. Ein bisschen mehr Zeit haben Sie noch für die Ausstellung in der Flohburg. Bis zum 6. September gibt es hier »Wer ein Leben rettet – Lebensgeschichten von Kindern des verlorenen Transports« zu sehen. Die Wanderausstellung veranschaulicht die Biografien von 8 exemplarisch ausgewählten jüdischen Kindern und Jugendlichen. Die aus 11 Stelen bestehende Ausstellung zeigt anhand von zumeist unbekannten privaten Fotografien und Illustrationen das Leben der jüdischen Familien in den besetzten Ländern, die Deportationen in die Durchgangs- und Konzentrationslager des Dritten Reichs sowie die unterschiedlichen Lebensverläufe nach der Befreiung in Tröbitz. Die Ausstellung in der Flohburg ist eine Kooperation mit der KZ-Gedenkstätte Mittelbau-Dora und noch bis zum 6. September besuchbar. Lebensgeschichten von Kindern des verlorenen Transports. Oder Sie gehen bei Gelegenheit am Tabakspeicher vorbei und sehen sich die Sonderausstellung »Kuriose Kostbarkeiten aus einer anderen Zeit« an. Diese läuft noch bis zum 17. Oktober und zeigt kuriose Kostbarkeiten aus einer anderen Zeit, nämlich Raritäten und Dingstars des 18. und 19. Jahrhunderts aus dem Besitz des Thüringer Sammlers Robert Heine. Es werden Exponate aus allen Lebensbereichen präsentiert. Ungewöhnliche Utensilien, geheimnisvolle Gegenstände aus alten Zeiten, Gerätschaften des täglichen Lebens, wertvolle Schätze und Schätzchen aus dem Handwerk, der Landwirtschaft, dem Militärwesen, der Medizin, dem Haushalt, der Freizeit- und Reisewelt und des Luxus. Diese Ausstellung will sowohl unterhalten als auch verloren gegangenes Wissen vermitteln. Noch bis zum 17. Oktober im Tabakspeicher Nordhausen. Eines der städtischen Museen hier, die sich immer wieder sehr viel Mühe geben, außergewöhnlich schöne und spannende Themen in der Stadt zu setzen. Vielleicht haben Sie, liebe Hörer und Hörerinnen, ja Lust, diese Woche ins Museum zu gehen. Und damit wünscht Radio NO allen Zuhörern einen geschichtsträchtigen Mittwoch. 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
3: Guten Morgen, liebe Hörer. Hier spricht Auguste Sandner und das sind unsere aktuellen Aussichten. Heute beginnt der Tag zunächst stark bewölkt bis bedeckt und örtlich kann es zu etwas Regen kommen. Im Tagesverlauf lockert es allerdings auf und es ist niederschlagsfrei. Die Temperaturen liegen bei 21 bis 24 Grad, im Harz bei 19 bis 22 Grad. Der Wind weht schwach aus östlichen Richtungen. In der Nacht zum Donnerstag ist es weiterhin wolkig, aber niederschlagsfrei. Es kann zu Nebel und Hochnebel kommen, bei 14 bis 11 Grad und schwachem Ostwind.
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3: Liebe Hörer und Hörerinnen, heute geben wir gern mal wieder einen Hinweis auf die Ausstellungen in unseren wunderbaren städtischen Museen. Dazu gehören die Flohburg, der Tabakspeicher und das Kunsthaus Mayenburg. Und alle drei Orte haben über das Jahr vielfältige und interessante Ausstellungen zu bieten. Eventuell möchten Sie heute oder demnächst mal ins Museum gehen. Aber was gibt es denn nun zu sehen in Nordhausen? Nur noch diese Woche haben Sie die Chance, im Kunsthaus Mayenburg die Ausstellung Schnipp Schnapp – Kunst aus Papier geschnitten zu besuchen. Anlässlich des 100. Geburtstages der bekannten Nordhäuserin Erika Schirmer widmet das Kunsthaus Mayenburg eine Sonderausstellung dem Thema Scherenschnittkunst. Präsentiert werden Scherenschnitte vom 19. Jahrhundert bis zur Gegenwart, die zeigen, dass die Papierschnittkunst auch international große Beachtung findet. Zu sehen sind Werke von Henri Matisse, Luise Neupert, Erika Schirmer und anderen. Der Fachbegriff für die kunsthandwerkliche Technik der Herstellung von Scherenschnitten lautet Psalligraphie, vom griechischen Psalidi, Schere, und Graphein, Schreiben, Zeichnen. Sinngemäß also das Zeichnen mit einer Schere. Dabei werden mit geeigneten Scheren und Klingen entweder freihändig oder entlang von vorgezeichneten Umrisslinien, normalerweise aus einem einzigen Blatt, teilweise sehr filigrane und komplizierte Motive ausgeschnitten. Als Material wurde und wird traditionell hauptsächlich schwarzes Papier verwendet. Die Sonderausstellung Schnipp Schnapp läuft im Kunsthaus Mayenburg noch bis zum 30. August. Ein bisschen mehr Zeit haben Sie noch für die Ausstellung in der Flohburg. Bis zum 6. September gibt es hier »Wer ein Leben rettet – Lebensgeschichten von Kindern des verlorenen Transports« zu sehen. Die Wanderausstellung veranschaulicht die Biografien von 8 exemplarisch ausgewählten jüdischen Kindern und Jugendlichen. Die aus 11 Stelen bestehende Ausstellung zeigt anhand von zumeist unbekannten privaten Fotografien und Illustrationen das Leben der jüdischen Familien in den besetzten Ländern, die Deportationen in die Durchgangs- und Konzentrationslager des Dritten Reichs sowie die unterschiedlichen Lebensverläufe nach der Befreiung in Tröbitz. Die Ausstellung in der Flohburg ist eine Kooperation mit der KZ-Gedenkstätte Mittelbau-Dora und noch bis zum 6. September besuchbar. Lebensgeschichten von Kindern des verlorenen Transports. Oder Sie gehen bei Gelegenheit am Tabakspeicher vorbei und sehen sich die Sonderausstellung »Kuriose Kostbarkeiten aus einer anderen Zeit« an. Diese läuft noch bis zum 17. Oktober und zeigt kuriose Kostbarkeiten aus einer anderen Zeit, nämlich Raritäten und Dingstars des 18. und 19. Jahrhunderts aus dem Besitz des Thüringer Sammlers Robert Heine. Es werden Exponate aus allen Lebensbereichen präsentiert. Ungewöhnliche Utensilien, geheimnisvolle Gegenstände aus alten Zeiten, Gerätschaften des täglichen Lebens, wertvolle Schätze und Schätzchen aus dem Handwerk, der Landwirtschaft, dem Militärwesen, der Medizin, dem Haushalt, der Freizeit- und Reisewelt und des Luxus. Diese Ausstellung will sowohl unterhalten als auch verloren gegangenes Wissen vermitteln. Noch bis zum 17. Oktober im Tabakspeicher Nordhausen. Eines der städtischen Museen hier, die sich immer wieder sehr viel Mühe geben, außergewöhnlich schöne und spannende Themen in der Stadt zu setzen. Vielleicht haben Sie, liebe Hörer und Hörerinnen, ja Lust, diese Woche ins Museum zu gehen. Und damit wünscht Radio Enno allen Zuhörern einen geschichtsträchtigen Mittwoch.
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1: Mit einem Buchtipp von Rigo Fromm. Nicola Bardola, Mercury in München. An der größten Rockikon würde am 5. September seinen 80. Geburtstag feiern. Freddie Mercury, legendärer Sänger der Band Queen. Aus diesem Grund hat der Heine Verlag das Buch Mercury in München noch einmal aufgelegt im Taschenbuchformat. Mit mehr Bildern und dem Zusatzkapitel Mercury in Montreux. Die 480 Seiten sind vollgestopft mit Anekdoten über Freddie Mercurys Leben von 1979 bis 85 in der Bayernmetropole. Selten bekommt man so viele Einblicke in das Leben und das Schaffen eines so prominenten Superstars wie in diesem Werk. Es ist eine Darstellung der damaligen Schwulenszene, der damalig wahrscheinlich größten in Europa. Freddie Mercurys Lieblingslokale werden genauso beschrieben wie die privaten Stationen mit seinen Freunden und Lover an der Isar. Was den Hauptteil einnimmt, ist vor allem die Arbeit in den Musicland Studios im Arabella Hochhaus. Man ist dabei, wie Songs wie Crazy Little Thing, Another Bites in the Dust oder Radio Gaga entstehen. Mit Tonmeister und Co-Produzent Reinhold Mack werden in den Studios die größten Queen-Alben der 80er Jahre aufgenommen. Beginnend mit The Game und Hot Space über

0: The Rock und A Kind of Magic bis zum Soundtrack zum Film Flash Gordon. Es ist die kreativste Phase der Londoner Avantgarde-Rocker. Das Buch Mercury in München zu lesen war auf der einen Seite sehr leicht, denn es ist mega interessant und klasse geschrieben. Aber ständig hatte ich die Songs im Kopf, von denen ich gerade die Entstehungsgeschichte las. Und oft spielte ich sie dann auch gleich noch ein paar Mal ab. Es verlangsamte das Lesetempo, machte aber auch verdammt viel Spaß. Natürlich kam Nicola Bardola nicht umhin, auf Freddys private Seite zu sprechen zu kommen. Freddie Mercury war ein zerrissener Mensch. Das hat ihn zu einem Menschen voller Gegensätze gemacht, der oft nicht leicht zu nehmen war. Zum einen war er sehr großzügig, nett, zuvorkommend, aber auf der anderen Seite spielte er auch seine Liebhaber gegeneinander aus und hintergang sie. Freddys Traum war immer, eine echte eigene Familie zu haben, was ihm aufgrund seiner Homosexualität nie wirklich vergönnt war. Wir sind in den 80er Jahren. An Adoption bei Homosexuellen und Leihmütter war damals kaum zu denken, auch wenn man viel Geld hatte. So beschenkte und bespielte er die Kinder seiner Freunde und wurde zum Patenonkel von Reinhold Max Sohn Frederik, Freddy. Freddy hatte München aus mehreren Gründen gewählt. Zum einen war er Steuerflüchtling, die Thatcher-Regierung besteuerte Großverdiener enorm. Dann fand er in München die passende Community und ein lebenswertes Ambiente vor, das ihn als Architekturfreund und Kunstliebhaber absolut gefiel. Aber der wichtigste Grund war, dass Mercury in München einer sein konnte, der er auch war. Er fiel im Alter kaum auf. Er war einer von vielen und konnte so ein unbehelligtes Leben führen. Freddy verließ München erst, als er durch AIDS geschwächt seine Kräfte verlor und die Krankheit ihn immer mehr zeichnete. Trotzdem blieb Freddie Mercury bis zu seinem Tod am 24. November 1991 ein Getriebener, der bis 2 Wochen vor seinem Tod noch arbeitete. In dem Werk Mercury München von Nicola Bardola erleben Sie eine Reise mit Freddy zurück in das München der 80er Jahre voller Promis, Partys, Sex und Drogen. Das Buch ist sehr gut recherchiert und viele Weggenossen Mercurys kommen darin zu Wort. Es ist ein echter Lesespaß, nicht nur für Queen-Fans. Wenn man die Musik mag, sollte man Freddie Mercury zu seinem 80. Geburtstag mit diesem Buch und den Platten abends mit einem Wein oder einem Wodka feiern. Oder ganz im Sinne Freddys eine richtig dekadente Party feiern. Das war ein Buchtipp von Rigo Fromm mit der Wiederauflage und erweiterten Auflage von Nicola Bardolas Buch Mercury München hier bei Radio Enno.
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1: Guten Morgen, liebe Hörer. Hier spricht Auguste Sandner und das sind unsere aktuellen Aussichten. Heute beginnt der Tag zunächst stark bewölkt bis bedeckt und örtlich kann es zu etwas Regen kommen. Im Tagesverlauf lockert es allerdings auf und es ist niederschlagsfrei. Die Temperaturen liegen bei 21 bis 24 Grad, im Harz bei 19 bis 22 Grad. Der Wind weht schwach aus östlichen Richtungen. In der Nacht zum Donnerstag ist es weiterhin wolkig, aber niederschlagsfrei. Es kann zu Nebel und Hochnebel kommen, bei 14 bis 11 Grad und schwachem Ostwind.
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1: Liebe Hörer und Hörerinnen, heute geben wir gern mal wieder einen Hinweis auf die Ausstellungen in unseren wunderbaren städtischen Museen. Dazu gehören die Flohburg, der Tabakspeicher und das Kunsthaus Mayenburg. Und alle drei Orte haben über das Jahr vielfältige und interessante Ausstellungen zu bieten. Eventuell möchten Sie heute oder demnächst mal ins Museum gehen. Aber was gibt es denn nun zu sehen in Nordhausen? Nur noch diese Woche haben Sie die Chance, im Kunsthaus Mayenburg die Ausstellung Schnipp Schnapp – Kunst aus Papier geschnitten zu besuchen. Anlässlich des 100. Geburtstages der bekannten Nordhäuserin Erika Schirmer widmet das Kunsthaus Mayenburg eine Sonderausstellung dem Thema Scherenschnittkunst. Präsentiert werden Scherenschnitte vom 19. Jahrhundert bis zur Gegenwart, die zeigen, dass die Papierschnittkunst auch international große Beachtung findet. Zu sehen sind Werke von Henri Matisse, Luise Neupert, Erika Schirmer und anderen. Der Fachbegriff für die kunsthandwerkliche Technik der Herstellung von Scherenschnitten lautet Psalligraphie, vom griechischen Psalidi, Schere, und Graphein, Schreiben, Zeichnen. Sinngemäß also das Zeichnen mit einer Schere. Dabei werden mit geeigneten Scheren und Klingen entweder freihändig oder entlang von vorgezeichneten Umrisslinien, normalerweise aus einem einzigen Blatt, teilweise sehr filigrane und komplizierte Motive ausgeschnitten. Als Material wurde und wird traditionell hauptsächlich schwarzes Papier verwendet. Die Sonderausstellung Schnipp Schnapp läuft im Kunsthaus Mayenburg noch bis zum 30. August. Ein bisschen mehr Zeit haben Sie noch für die Ausstellung in der Flohburg. Bis zum 6. September gibt es hier »Wer ein Leben rettet – Lebensgeschichten von Kindern des verlorenen Transports« zu sehen. Die Wanderausstellung veranschaulicht die Biografien von 8 exemplarisch ausgewählten jüdischen Kindern und Jugendlichen. Die aus 11 Stelen bestehende Ausstellung zeigt anhand von zumeist unbekannten privaten Fotografien und Illustrationen das Leben der jüdischen Familien in den besetzten Ländern, die Deportationen in die Durchgangs- und Konzentrationslager des Dritten Reichs sowie die unterschiedlichen Lebensverläufe nach der Befreiung in Tröbitz. Die Ausstellung in der Flohburg ist eine Kooperation mit der KZ-Gedenkstätte Mittelbau-Dora und noch bis zum 6. September besuchbar. Lebensgeschichten von Kindern des verlorenen Transports. Oder Sie gehen bei Gelegenheit am Tabakspeicher vorbei und sehen sich die Sonderausstellung »Kuriose Kostbarkeiten aus einer anderen Zeit« an. Diese läuft noch bis zum 17. Oktober und zeigt kuriose Kostbarkeiten aus einer anderen Zeit, nämlich Raritäten und Dingstars des 18. und 19. Jahrhunderts aus dem Besitz des Thüringer Sammlers Robert Heine. Es werden Exponate aus allen Lebensbereichen präsentiert. Ungewöhnliche Utensilien, geheimnisvolle Gegenstände aus alten Zeiten, Gerätschaften des täglichen Lebens, wertvolle Schätze und Schätzchen aus dem Handwerk, der Landwirtschaft, dem Militärwesen, der Medizin, dem Haushalt, der Freizeit- und Reisewelt und des Luxus. Diese Ausstellung will sowohl unterhalten als auch verloren gegangenes Wissen vermitteln. Noch bis zum 17. Oktober im Tabakspeicher Nordhausen. Eines der städtischen Museen hier, die sich immer wieder sehr viel Mühe geben, außergewöhnlich schöne und spannende Themen in der Stadt zu setzen. Vielleicht haben Sie, liebe Hörer und Hörerinnen, ja Lust, diese Woche ins Museum zu gehen. Und damit wünscht Radio Enno allen Zuhörern einen geschichtsträchtigen Mittwoch. 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
3: Guten Morgen, liebe Hörer. Hier spricht Auguste Sandner und das sind unsere aktuellen Aussichten. Heute beginnt der Tag zunächst stark bewölkt bis bedeckt und örtlich kann es zu etwas Regen kommen. Im Tagesverlauf lockert es allerdings auf und es ist niederschlagsfrei. Die Temperaturen liegen bei 21 bis 24 Grad, im Harz bei 19 bis 22 Grad. Der Wind weht schwach aus östlichen Richtungen. In der Nacht zum Donnerstag ist es weiterhin wolkig, aber niederschlagsfrei. Es kann zu Nebel und Hochnebel kommen, bei 14 bis 11 Grad und schwachem Ostwind.
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3: Liebe Hörer und Hörerinnen, heute geben wir gern mal wieder einen Hinweis auf die Ausstellungen in unseren wunderbaren städtischen Museen. Dazu gehören die Flohburg, der Tabakspeicher und das Kunsthaus Mayenburg. Und alle drei Orte haben über das Jahr vielfältige und interessante Ausstellungen zu bieten. Eventuell möchten Sie heute oder demnächst mal ins Museum gehen. Aber was gibt es denn nun zu sehen in Nordhausen? Nur noch diese Woche haben Sie die Chance, im Kunsthaus Mayenburg die Ausstellung Schnipp Schnapp – Kunst aus Papier geschnitten zu besuchen. Anlässlich des 100. Geburtstages der bekannten Nordhäuserin Erika Schirmer widmet das Kunsthaus Mayenburg eine Sonderausstellung dem Thema Scherenschnittkunst. Präsentiert werden Scherenschnitte vom 19. Jahrhundert bis zur Gegenwart, die zeigen, dass die Papierschnittkunst auch international große Beachtung findet. Zu sehen sind Werke von Henri Matisse, Luise Neupert, Erika Schirmer und anderen. Der Fachbegriff für die kunsthandwerkliche Technik der Herstellung von Scherenschnitten lautet Psalligraphie, vom griechischen Psalidi, Schere, und Graphein, Schreiben, Zeichnen. Sinngemäß also das Zeichnen mit einer Schere. Dabei werden mit geeigneten Scheren und Klingen entweder freihändig oder entlang von vorgezeichneten Umrisslinien, normalerweise aus einem einzigen Blatt, teilweise sehr filigrane und komplizierte Motive ausgeschnitten. Als Material wurde und wird traditionell hauptsächlich schwarzes Papier verwendet. Die Sonderausstellung Schnipp Schnapp läuft im Kunsthaus Mayenburg noch bis zum 30. August. Ein bisschen mehr Zeit haben Sie noch für die Ausstellung in der Flohburg. Bis zum 6. September gibt es hier »Wer ein Leben rettet – Lebensgeschichten von Kindern des verlorenen Transports« zu sehen. Die Wanderausstellung veranschaulicht die Biografien von 8 exemplarisch ausgewählten jüdischen Kindern und Jugendlichen. Die aus 11 Stelen bestehende Ausstellung zeigt anhand von zumeist unbekannten privaten Fotografien und Illustrationen das Leben der jüdischen Familien in den besetzten Ländern, die Deportationen in die Durchgangs- und Konzentrationslager des Dritten Reichs sowie die unterschiedlichen Lebensverläufe nach der Befreiung in Tröbitz. Die Ausstellung in der Flohburg ist eine Kooperation mit der KZ-Gedenkstätte Mittelbau-Dora und noch bis zum 6. September besuchbar. Lebensgeschichten von Kindern des verlorenen Transports. Oder Sie gehen bei Gelegenheit am Tabakspeicher vorbei und sehen sich die Sonderausstellung »Kuriose Kostbarkeiten aus einer anderen Zeit« an. Diese läuft noch bis zum 17. Oktober und zeigt kuriose Kostbarkeiten aus einer anderen Zeit, nämlich Raritäten und Dingstars des 18. und 19. Jahrhunderts aus dem Besitz des Thüringer Sammlers Robert Heine. Es werden Exponate aus allen Lebensbereichen präsentiert. Ungewöhnliche Utensilien, geheimnisvolle Gegenstände aus alten Zeiten, Gerätschaften des täglichen Lebens, wertvolle Schätze und Schätzchen aus dem Handwerk, der Landwirtschaft, dem Militärwesen, der Medizin, dem Haushalt, der Freizeit- und Reisewelt und des Luxus. Diese Ausstellung will sowohl unterhalten als auch verloren gegangenes Wissen vermitteln. Noch bis zum 17. Oktober im Tabakspeicher Nordhausen. Eines der städtischen Museen hier, die sich immer wieder sehr viel Mühe geben, außergewöhnlich schöne und spannende Themen in der Stadt zu setzen. Vielleicht haben Sie, liebe Hörer und Hörerinnen, ja Lust, diese Woche ins Museum zu gehen. Und damit wünscht Radio Enno allen Zuhörern einen geschichtsträchtigen Mittwoch.
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0: Veranstaltung bekannt. Für den 29. August haben die Veranstalter aber ziemlich tief in die Eventkiste gegriffen. Keine Kinopremiere, kein besonderer Film, sondern ein Gothical mit dem Namen Ranunculus gibt es dort zu sehen. Was ist ein Gothical? Ein Gothical ist ein Musical, das musikalisch und spielerisch ans Mittelalter angelehnt ist. Und das nicht einfach so auf der Leinwand. Nein, live auf der Bühne im Kino in Bleicherode. Die Mannheimer Mittelalterband Musicum Theatrum hat sich für ihr zweites Gothical mit Schauspielern zusammengetan, um wieder etwas ganz Besonderes auf die Bühne zu bringen. Mit Live-Gitarren, Schlagzeug, Dudelsack und Gesängen sowie vorher benannten Schauspielern wird eine Geschichte von dem Gemeinen namens Ranunculus erzählt. Dieser kauft einem Gaukler ein mysteriöses Amulett mit magischen Kräften ab. Nur sind hinter dem Schmuckstück auch noch eine Hexe und zwei Zauberer her. Es ist das immer junge, alte Geschichtchen zwischen Gut und Böse, was dargestellt wird. Doch wer wird diesmal gewinnen? Einer wird auf jeden Fall der Gewinner sein. Und zwar der Zuschauer. Text und Musik sind von Thomas Frosch, Regie führt Uwe Roppel. Wer also auf Gothic-Mucke steht oder Musicals mag oder beides und am 29. August beim Gothical Ranunculus live dabei sein möchte, sollte so früh wie möglich die Karten buchen. Am besten auf der Webseite des Filmtheaters Bleicherode. Ranunculus, das Gothical im Filmtheater Bleicherode am 29.08. Nix wie hin. Euer Rigo Fromm.
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1: Guten Morgen, liebe Hörer. Hier spricht Auguste Sandner und das sind unsere aktuellen Aussichten. Heute beginnt der Tag zunächst stark bewölkt bis bedeckt und örtlich kann es zu etwas Regen kommen. Im Tagesverlauf lockert es allerdings auf und es ist niederschlagsfrei. Die Temperaturen liegen bei 21 bis 24 Grad, im Harz bei 19 bis 22 Grad. Der Wind weht schwach aus östlichen Richtungen. In der Nacht zum Donnerstag ist es weiterhin wolkig, aber niederschlagsfrei. Es kann zu Nebel und Hochnebel kommen, bei 14 bis 11 Grad und schwachem Ostwind.
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1: Liebe Hörer und Hörerinnen, heute geben wir gern mal wieder einen Hinweis auf die Ausstellungen in unseren wunderbaren städtischen Museen. Dazu gehören die Flohburg, der Tabakspeicher und das Kunsthaus Mayenburg. Und alle drei Orte haben über das Jahr vielfältige und interessante Ausstellungen zu bieten. Eventuell möchten Sie heute oder demnächst mal ins Museum gehen. Aber was gibt es denn nun zu sehen in Nordhausen? Nur noch diese Woche haben Sie die Chance, im Kunsthaus Mayenburg die Ausstellung Schnipp Schnapp – Kunst aus Papier geschnitten zu besuchen. Anlässlich des 100. Geburtstages der bekannten Nordhäuserin Erika Schirmer widmet das Kunsthaus Mayenburg eine Sonderausstellung dem Thema Scherenschnittkunst. Präsentiert werden Scherenschnitte vom 19. Jahrhundert bis zur Gegenwart, die zeigen, dass die Papierschnittkunst auch international große Beachtung findet. Zu sehen sind Werke von Henri Matisse, Luise Neupert, Erika Schirmer und anderen. Der Fachbegriff für die kunsthandwerkliche Technik der Herstellung von Scherenschnitten lautet Psalligraphie, vom griechischen Psalidi, Schere, und Graphein, Schreiben, Zeichnen. Sinngemäß also das Zeichnen mit einer Schere. Dabei werden mit geeigneten Scheren und Klingen entweder freihändig oder entlang von vorgezeichneten Umrisslinien, normalerweise aus einem einzigen Blatt, teilweise sehr filigrane und komplizierte Motive ausgeschnitten. Als Material wurde und wird traditionell hauptsächlich schwarzes Papier verwendet. Die Sonderausstellung Schnipp Schnapp läuft im Kunsthaus Mayenburg noch bis zum 30. August. Ein bisschen mehr Zeit haben Sie noch für die Ausstellung in der Flohburg. Bis zum 6. September gibt es hier »Wer ein Leben rettet – Lebensgeschichten von Kindern des verlorenen Transports« zu sehen. Die Wanderausstellung veranschaulicht die Biografien von 8 exemplarisch ausgewählten jüdischen Kindern und Jugendlichen. Die aus 11 Stelen bestehende Ausstellung zeigt anhand von zumeist unbekannten privaten Fotografien und Illustrationen das Leben der jüdischen Familien in den besetzten Ländern, die Deportationen in die Durchgangs- und Konzentrationslager des Dritten Reichs sowie die unterschiedlichen Lebensverläufe nach der Befreiung in Tröbitz. Die Ausstellung in der Flohburg ist eine Kooperation mit der KZ-Gedenkstätte Mittelbau-Dora und noch bis zum 6. September besuchbar. Lebensgeschichten von Kindern des verlorenen Transports. Oder Sie gehen bei Gelegenheit am Tabakspeicher vorbei und sehen sich die Sonderausstellung »Kuriose Kostbarkeiten aus einer anderen Zeit« an. Diese läuft noch bis zum 17. Oktober und zeigt kuriose Kostbarkeiten aus einer anderen Zeit, nämlich Raritäten und Dingstars des 18. und 19. Jahrhunderts aus dem Besitz des Thüringer Sammlers Robert Heine. Es werden Exponate aus allen Lebensbereichen präsentiert. Ungewöhnliche Utensilien, geheimnisvolle Gegenstände aus alten Zeiten, Gerätschaften des täglichen Lebens, wertvolle Schätze und Schätzchen aus dem Handwerk, der Landwirtschaft, dem Militärwesen, der Medizin, dem Haushalt, der Freizeit- und Reisewelt und des Luxus. Diese Ausstellung will sowohl unterhalten als auch verloren gegangenes Wissen vermitteln. Noch bis zum 17. Oktober im Tabakspeicher Nordhausen. Eines der städtischen Museen hier, die sich immer wieder sehr viel Mühe geben, außergewöhnlich schöne und spannende Themen in der Stadt zu setzen. Vielleicht haben Sie, liebe Hörer und Hörerinnen, ja Lust, diese Woche ins Museum zu gehen. Und damit wünscht Radio NO allen Zuhörern einen geschichtsträchtigen Mittwoch.
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3: Guten Morgen, liebe Hörer. Hier spricht Auguste Sandner und das sind unsere aktuellen Aussichten. Heute beginnt der Tag zunächst stark bewölkt bis bedeckt und örtlich kann es zu etwas Regen kommen. Im Tagesverlauf lockert es allerdings auf und es ist niederschlagsfrei. Die Temperaturen liegen bei 21 bis 24 Grad, im Harz bei 19 bis 22 Grad. Der Wind weht schwach aus östlichen Richtungen. In der Nacht zum Donnerstag ist es weiterhin wolkig, aber niederschlagsfrei. Es kann zu Nebel und Hochnebel kommen, bei 14 bis 11 Grad und schwachem Ostwind.
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3: Liebe Hörer und Hörerinnen, heute geben wir gern mal wieder einen Hinweis auf die Ausstellungen in unseren wunderbaren städtischen Museen. Dazu gehören die Flohburg, der Tabakspeicher und das Kunsthaus Mayenburg. Und alle drei Orte haben über das Jahr vielfältige und interessante Ausstellungen zu bieten. Eventuell möchten Sie heute oder demnächst mal ins Museum gehen. Aber was gibt es denn nun zu sehen in Nordhausen? Nur noch diese Woche haben Sie die Chance, im Kunsthaus Mayenburg die Ausstellung Schnipp Schnapp – Kunst aus Papier geschnitten zu besuchen. Anlässlich des 100. Geburtstages der bekannten Nordhäuserin Erika Schirmer widmet das Kunsthaus Mayenburg eine Sonderausstellung dem Thema Scherenschnittkunst. Präsentiert werden Scherenschnitte vom 19. Jahrhundert bis zur Gegenwart, die zeigen, dass die Papierschnittkunst auch international große Beachtung findet. Zu sehen sind Werke von Henri Matisse, Luise Neupert, Erika Schirmer und anderen. Der Fachbegriff für die kunsthandwerkliche Technik der Herstellung von Scherenschnitten lautet Psalligraphie, vom griechischen Psalidi, Schere, und Graphein, Schreiben, Zeichnen. Sinngemäß also das Zeichnen mit einer Schere. Dabei werden mit geeigneten Scheren und Klingen entweder freihändig oder entlang von vorgezeichneten Umrisslinien, normalerweise aus einem einzigen Blatt, teilweise sehr filigrane und komplizierte Motive ausgeschnitten. Als Material wurde und wird traditionell hauptsächlich schwarzes Papier verwendet. Die Sonderausstellung Schnipp Schnapp läuft im Kunsthaus Mayenburg noch bis zum 30. August. Ein bisschen mehr Zeit haben Sie noch für die Ausstellung in der Flohburg. Bis zum 6. September gibt es hier »Wer ein Leben rettet – Lebensgeschichten von Kindern des verlorenen Transports« zu sehen. Die Wanderausstellung veranschaulicht die Biografien von 8 exemplarisch ausgewählten jüdischen Kindern und Jugendlichen. Die aus 11 Stelen bestehende Ausstellung zeigt anhand von zumeist unbekannten privaten Fotografien und Illustrationen das Leben der jüdischen Familien in den besetzten Ländern, die Deportationen in die Durchgangs- und Konzentrationslager des Dritten Reichs sowie die unterschiedlichen Lebensverläufe nach der Befreiung in Tröbitz. Die Ausstellung in der Flohburg ist eine Kooperation mit der KZ-Gedenkstätte Mittelbau-Dora und noch bis zum 6. September besuchbar. Lebensgeschichten von Kindern des verlorenen Transports. Oder Sie gehen bei Gelegenheit am Tabakspeicher vorbei und sehen sich die Sonderausstellung »Kuriose Kostbarkeiten aus einer anderen Zeit« an. Diese läuft noch bis zum 17. Oktober und zeigt kuriose Kostbarkeiten aus einer anderen Zeit, nämlich Raritäten und Dingstars des 18. und 19. Jahrhunderts aus dem Besitz des Thüringer Sammlers Robert Heine. Es werden Exponate aus allen Lebensbereichen präsentiert. Ungewöhnliche Utensilien, geheimnisvolle Gegenstände aus alten Zeiten, Gerätschaften des täglichen Lebens, wertvolle Schätze und Schätzchen aus dem Handwerk, der Landwirtschaft, dem Militärwesen, der Medizin, dem Haushalt, der Freizeit- und Reisewelt und des Luxus. Diese Ausstellung will sowohl unterhalten als auch verloren gegangenes Wissen vermitteln. Noch bis zum 17. Oktober im Tabakspeicher Nordhausen. Eines der städtischen Museen hier, die sich immer wieder sehr viel Mühe geben, außergewöhnlich schöne und spannende Themen in der Stadt zu setzen. Vielleicht haben Sie, liebe Hörer und Hörerinnen, ja Lust, diese Woche ins Museum zu gehen. Und damit wünscht Radio Enno allen Zuhörern einen geschichtsträchtigen Mittwoch.
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0: Vielen Dank.
1: Gut. Sehr gut. Sehr gut.
2: Sehr gut.
3: Sehr schön. Also, könnte jedes Jahr sein.
2: Ja, öfter. Hm? Mehr als einmal.
4: Ein bisschen jugendlich, aber wir sind ja auch noch jung, ne?
2: Wir sind ja auch noch jung, genau.
5: Also, man ist immer so jung, wie man sich fühlt, ja, oder?
2: Ja, ja, richtig. So ist es, also sehr richtig. Gut. Also wir sind auch beeindruckt, dass es aufgebaut ist in der Sorge. Da wären wir überhaupt nicht drauf gekommen. Das ist super. Und die jungen Bands, also toll. Also was man bis jetzt gehört hat.
5: Sind alles Nordhäuser Bands, ne?
2: Wirklich sehr, sehr, sehr schön. Also super. Auch Gastronomie ist da alles... Alles schön, ne?
5: Es sind ja sehr verschiedene Musiken. Vorhin war ja doch ganz schön heftig, so Heavy Metal und sowas.
6: Ja, wir sind so ein bisschen älter, ne? Aber da müssen wir durch. Und
7: so ist es nicht. Man kann es sich einmal mit anhören, aber muss nicht jetzt...
5: Wetter passt, Stöffchen schmeckt.
6: Also. Genau, da. Und schön, dass es überhaupt mal was gemacht wird hier. Finde ich ganz cool. Und dass wir uns hier so zusammenfinden und treffen können. Und das finde ich toll.
5: Eine Bühne im Fluss, haben Sie sowas schon mal gesehen?
6: Nein, habe ich noch nicht gesehen. Ne? Und deswegen finde ich das ganz gut.
5: Und sollte das eine Fortsetzung finden nächstes Jahr?
6: Ja, denke ich schon.
7: Schon ganz toll. Ja, auf jeden Fall.
0: Ja. Gefällt.
8: Wow, ja, gerne. So gefällt mir sehr gut hier. Es ist eine sehr schöne Atmosphäre hier. Und ich finde es ganz toll, dass so viele verschiedene Bands hier spielen können und die Möglichkeit haben, sich hier aufzutreten.
5: Genau, alles Nordhäuser Bands im Prinzip, ne?
8: Genau, ja, gefällt mir sehr gut.
5: Gut, dann wünsche ich noch viel Spaß.
8: Dankeschön.
5: Wie gefällt es dir?
8: Mir gefällt es auch super. Das ist total toll, solche jungen, neuen Bands einfach mal live zu hören. Ich finde es toll.
5: Und die Location hier, die Bühne im Fluss und das Ganze so am Ufer?
8: Das ist ja total, also was total... Etwas, was ich noch nie gesehen habe, total aufregend, total neu, also wirklich toll.
5: Ja, durchweg positive Stimmen zum ersten Zorgeufer Festival, das am vergangenen Freitag stattgefunden hat. Es waren Nordhäuser Bands, die sich vorgestellt haben. Moderiert wurde das Ganze von Auguste Sandner von Radio Enno. Und wenn du jetzt mal zurückschaust, was sind so deine Impressionen, die hängen geblieben sind?
9: Also viele Menschen, gute Stimmung. Sehr abwechslungsreiche, vielseitige Musik und der Eindruck, dass es wirklich ein gemeinsames war. Also das Projekt war unglaublich gemeinschaftlich. Ja, also
5: genau, was war denn das für ein Projekt eigentlich?
9: Das erste Open Zorgeufer Festival war ein Impuls, ein Gedanke, der irgendwie von irgendjemandem entwickelt wurde. Und zwar, warum bauen wir denn nicht eine Bühne in die Zorge und machen da Musik, und zwar Nordhäuser Musik. Also Musik, die aus Nordhausen kommt, die regionale, lokale Bands hier produzieren. Davon haben wir ja tatsächlich genug. Das weiß vielleicht der eine oder die andere gar nicht. Und es war der Wunsch, alle Generationen auch zusammenzubekommen. So. Und daraus ist der Gedanke eines Festivals entstanden. Es haben sich ganz schnell Menschen gefunden, Bands gefunden, Einzelpersonen gefunden, die daran teilhaben wollen. Und das wollte man mal ausprobieren. Wie ist das, wenn wir einfach Nordhäuser Musik hier in der Zorge spielen?
5: Jeder, der sich schon mal so mit Veranstaltungen ein bisschen beschäftigt hat, weiß, das macht man nicht einfach so nebenbei. Das war eine Non-Profit-Geschichte. Alle, die Beteiligten oder fast alle, haben da mitgemacht. Wie kann man die Leute dazu bewegen, sich ehrenamtlich zu engagieren, um genau dieses Ziel zu erreichen?
9: Das ist eine gute Frage. Ich bin angesprochen worden, beziehungsweise wir sind angesprochen worden von Stefan Klima, der bei Herrenzimmer mitspielt. Und das ist schon eine Weile her. Der sagte, wir haben da irgendwie so eine Idee, wir sind eine große Gruppe, wir haben Bock da drauf, wir sorgen jetzt dafür, dass das stattfinden kann. Wärt ihr denn dabei, wenn es dann stattfindet? Und da haben wir nicht lange überlegt, weil einfach dieser Grundgedanke, wir stellen was gemeinsam auf die Beine für Nordhausen, an dem wirklich auch jeder teilhaben kann, deswegen auch freier Eintritt. Also sozusagen, wir sagen ja immer so niedrigschwellig. Also das bedeutet, wenig Hürden sind zu nehmen, um daran teilzuhaben. Und das war eben auch an dem Abend, hat sich das echt zu 100% bewahrheitet. Es kamen über diesen Weg auch ganz viele Menschen, die einfach nur irgendwo hingehen wollten, da von der Fördamm, ne, parallel zur Zorge, oder auch Fahrradfahrer, die von der Arbeit kamen oder so und nach Hause fuhren und dann so dachten, huch, was ist denn hier? Und sie konnten einfach stehen bleiben und das Festival mitgenießen, ja. Und ich hatte Decken mitgebracht noch für Leute, die eben spontan keinen Campinghocker dabei hatten oder sowas, damit man teilhaben kann. Und ich glaube, dafür kriegt man schnell Menschen zusammen, wenn der Gedanke

0: Gedanke ist, lasst uns das doch bitte alle zusammen für alle machen. Und lasst uns nicht drüber nachdenken, wen wir da einladen, ob das eine bestimmte Klientel ist oder sowas, sondern auch von dem Spektrum der Bands war, der Musikgeschmack war auch breit gefächert. Du hast einfach auch jeden abholen können. Und wenn mal Musik dabei war, die dir nicht so gefallen hat, das ging halt eine halbe Stunde oder sowas, ne? Und dann kam aber schon wieder eine Band, wo du eher dachtest, ach ja doch, nee, das finde ich auch cool. Und wenn dir halt was nicht so gefallen hat, hast du dich währenddessen mit deinen Freunden und Freundinnen da auf der Decke unterhalten oder hast dir eine Wurst geholt oder ein Fischbrötchen oder so weiter. Also das, ich glaube, man kriegt viele Menschen zusammen, wenn man einfach sagt, lasst uns was zusammen für alle machen. Ja.
1: Genau. Und es war ja nicht nur die Musik direkt an der Torge, sondern hinten im Jugendclub Die Falken, da gab es ja auch noch ein Angebot. Da waren ja noch viel mehr mit eingebunden.
0: Die Villa Kunterbunt ist hier wirklich zu erwähnen. Das Team um Annette hat uns da den Rücken freigehalten. Erstens, die Location war halt super, weil sie waren sozusagen anschlüssig an dieses Bühnenfeld und dann die natürlich auch ein bisschen mit den Gegebenheiten irgendwie aufwarten konnten, dass es eine Toilette gab und dass man auch für die Kids, also die Verkehrswacht hat einfach mitgemacht, die hatten da eine Hüpfburg, Steffi Böttcher and Friends hat Programm mitgestaltet, also es gab Jean Lage, Jam Session und so weiter, also man konnte da die Kids auch dadurch, dass das bei der Villa Kunterbunt auch eingezäunt war, man hatte nicht so das Gefühl, die Kinder sind jetzt unbeaufsichtigt oder so. Es waren super viele Leute, die einfach aufeinander Acht gegeben haben. Es gab Zuckerwatte und Eis und Getränke zu Preisen, die man sich leisten konnte. Und deswegen, also das Feld war schon größer. Und auch die Stände, die dahin hinkamen, ne, die haben uns ja sozusagen einfach unterstützt durch ihre Präsenz und das zur Verfügung stellen von Essen und Getränken. Das war toll.
1: Das Ganze ging so von 16 Uhr an, glaube ich, bis dann bis Mitternacht in etwa. Du hast gesagt, manche Leute sind gekommen und gegangen. Du warst ja nun die ganze Zeit mit dabei, weil du die Sache moderiert hast. Ja. Wie war dein Eindruck so? Also du hast ja dann auch mal mit dem Gesicht zum Publikum gestanden.
0: Also, mein Eindruck, ich war erstmal total geplättet, dass von Anfang an richtig viele Menschen da waren. Wir haben das ja gemacht in der Orga-Gruppe und allem, ohne zu wissen, wird da jetzt jemand kommen, wird das jemanden interessieren. Dann erst ein paar Tage vorher hatten wir überhaupt das Okay, dass diese Bühne in die Zorge gebaut werden kann, weil das sehr wetterabhängig war und so weiter. Und wir hatten Parallelveranstaltungen in Nordhausen. Also es war alles irgendwie so, mal gucken, wer da so kommt. Und ich war super begeistert, weil ich einfach von Anfang an in freundliche und zugewandte Gesichter geguckt habe. Und alle waren super interessiert, waren freudig und auch neugierig. Und man hat einfach gemerkt, sie haben sofort gemerkt, dass man das auch für sie tut, so. Und je später der Abend wurde, umso voller wurde das. Am Ende habe ich mich ja mit dem Mikro immer durch die Menschenmengen drängeln müssen, um überhaupt nach vorne zu kommen, um die Moderation zu machen. Und es war ausgelassen, es war heiter, locker. Man hatte nicht das Gefühl, da waren irgendwelche Baustellen und man musste Angst haben oder sowas. Die Brücke da an dem Gelände, die war auch immer gut besucht. Also es wurde sogar von der Seite drauf geguckt. Und also von Anfang an einfach positiver Zuspruch, was einen natürlich motiviert. Und auch die Bands, die jetzt da zum Beispiel ihren allerersten Auftritt hatten. Ich meine, Bad Posture war noch nie aufgetreten. Die haben das eröffnet, das erste Open Zorge Ufer Festival. Und das soll bei dem Gedanken, eventuell das wieder zu machen, auch so bleiben, dass lokale Bands da auftreten und eventuell eben auch die Newcomer richtig gefördert werden, weil man hat es schon gemerkt, da waren 15-Jährige auf der Bühne, die haben zum allerersten Mal vor Publikum gespielt und wenn du dann merkst, das Publikum gibt denen so viel zurück, das ist einfach eine tolle erste Erfahrung und ich war einfach so heilfroh, dass eben nicht nur alte Hasen wie bei Ziert oder Herrenzimmer oder auch The Nordhaus, die schon Erfahrung haben, da Applaus bekommen haben, sondern dass das auch für Bands war, die eben noch nicht so viel Erfahrung haben. Das war toll.
1: Ja, und wenn du das jetzt so schilderst, dann habe ich schon den Eindruck, dass der Gedanke, der ja auch ein bisschen mit dahinter stand, mal rauszugehen, mal handgemachte Musik haben, weg vom Internet, Handy mal in der Hosentasche lassen, dass das dann gezündet hat.
0: Auf jeden Fall. Die Gespräche wurden auch immer lauter. Also beim Moderieren fällt einem das ja besonders auf, wenn einfach, ich habe eigentlich gegen so eine brummelnde Masse die ganze Zeit moderiert und das war auf der einen Seite so, dass ich dachte, oh Gott, Auguste, konzentrier dich, du musst hier irgendwie noch irgendwas rüberbringen, aber auf der anderen Seite dachte ich auch so, eigentlich geil, lass es einfach, lass es sich unterhalten. Wer braucht mich da? Sie sind zusammen und haben eine schöne Zeit. Und eigentlich wäre immer nur mein Wunsch gewesen, das war ja auch die Idee dann für so einen Text, den wir entwickeln da gemeinsam, lass uns einfach so viel wie möglich davon festhalten.
1: Ja, was hat es mit dem Text auf sich?
0: Ich habe in einer der letzten Pausen habe ich Wörter und Sätze gesammelt aus dem Publikum, die ihnen einfach ganz assoziativ spontan in den Sinn gekommen sind zu diesem Abend, der da stattfand. Und The Nordhaus hatte mit einem Song zu einem Open Zorgeufer Chor aufgerufen und ja, und ich habe gedacht, ey, lasst uns einen Open Zorgeufer Text schreiben mit den Stimmen, die eben da vor Ort waren, um den Moment festzuhalten. Und der wird auf dem Insta-Kanal des Open Zorgeufer Festivals dann auch veröffentlicht, wenn ich ihn fertig gemacht habe. Und ich hoffe, dass diejenigen, die da Input gegeben haben, eben sich auch dann immer schön dran erinnern können, ne?
1: Das nicht wieder kennen. Genau, daran erinnern können ist ein gutes Stichwort. Wir haben die ganze Veranstaltung mit aufgezeichnet und haben natürlich vor, es wird noch ein Weilchen dauern, aber liebe Hörer, wenn Sie jetzt wenn Auguste das so schildert, dann kann ich mir schon vorstellen, Sie waren nicht mit dabei, dass Sie schon ein bisschen wehmütig waren. Wie gesagt, wir haben es aufgezeichnet. Ob man die Atmosphäre dann so rüberbringen kann, ist noch was anderes. Live dabei sein geht, ist eben das Größte überhaupt. Und das werden wir dann, wir reden natürlich dann noch drüber, werden wir die Konzerte und noch kurze Statements der Bands hier bei Radio Enno nochmal in einer speziellen Sendereihe zu Gehör bringen und damit sozusagen die Sache abrunden und
0: uns dann auf die zweite Fassung sozusagen
1: freuen.
0: Ja,
1: haben wir ja in den O-Tönen eben gerade gehört. Ganz viele haben gesagt, das muss unbedingt die zweite haben.
0: Unbedingt, unbedingt.
1: Und bei der zweiten muss dann, lieber Auguste, unbedingt natürlich auch du wieder die Moderation übernehmen. Ich danke dir recht herzlich und freue mich ja jetzt schon auf den kommenden Sommer.
0: Richtig. Vielen lieben Dank, Peter.
2: Hallo.

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1: Guten Morgen, liebe Hörer. Hier spricht Auguste Sandner und das sind unsere aktuellen Aussichten. Heute beginnt der Tag zunächst stark bewölkt bis bedeckt und örtlich kann es zu etwas Regen kommen. Im Tagesverlauf lockert es allerdings auf und es ist niederschlagsfrei. Die Temperaturen liegen bei 21 bis 24 Grad, im Harz bei 19 bis 22 Grad. Der Wind weht schwach aus östlichen Richtungen. In der Nacht zum Donnerstag ist es weiterhin wolkig, aber niederschlagsfrei. Es kann zu Nebel und Hochnebel kommen, bei 14 bis 11 Grad und schwachem Ostwind.
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1: Liebe Hörer und Hörerinnen, heute geben wir gern mal wieder einen Hinweis auf die Ausstellungen in unseren wunderbaren städtischen Museen. Dazu gehören die Flohburg, der Tabakspeicher und das Kunsthaus Mayenburg. Und alle drei Orte haben über das Jahr vielfältige und interessante Ausstellungen zu bieten. Eventuell möchten Sie heute oder demnächst mal ins Museum gehen. Aber was gibt es denn nun zu sehen in Nordhausen? Nur noch diese Woche haben Sie die Chance, im Kunsthaus Mayenburg die Ausstellung Schnippschnapp – Kunst aus Papier geschnitten zu besuchen. Anlässlich des 100. Geburtstages der bekannten Nordhäuserin Erika Schirmer widmet das Kunsthaus Mayenburg eine Sonderausstellung dem Thema Scherenschnittkunst. Präsentiert werden Scherenschnitte vom 19. Jahrhundert bis zur Gegenwart, die zeigen, dass die Papierschnittkunst auch international große Beachtung findet. Zu sehen sind Werke von Henri Matisse, Luise Neupert, Erika Schirmer und anderen. Der Fachbegriff für die kunsthandwerkliche Technik der Herstellung von Scherenschnitten lautet Psalligraphie, vom griechischen Psalidi, Schere, und Graphein, Schreiben, Zeichnen. Sinngemäß also das Zeichnen mit einer Schere. Dabei werden mit geeigneten Scheren und Klingen entweder freihändig oder entlang von vorgezeichneten Umrisslinien, normalerweise aus einem einzigen Blatt, teilweise sehr filigrane und komplizierte Motive ausgeschnitten. Als Material wurde und wird traditionell hauptsächlich schwarzes Papier verwendet. Die Sonderausstellung Schnipp Schnapp läuft im Kunsthaus Mayenburg noch bis zum 30. August. Ein bisschen mehr Zeit haben Sie noch für die Ausstellung in der Flohburg. Bis zum 6. September gibt es hier »Wer ein Leben rettet – Lebensgeschichten von Kindern des verlorenen Transports« zu sehen. Die Wanderausstellung veranschaulicht die Biografien von 8 exemplarisch ausgewählten jüdischen Kindern und Jugendlichen. Die aus 11 Stelen bestehende Ausstellung zeigt anhand von zumeist unbekannten privaten Fotografien und Illustrationen das Leben der jüdischen Familien in den besetzten Ländern, die Deportationen in die Durchgangs- und Konzentrationslager des Dritten Reichs sowie die unterschiedlichen Lebensverläufe nach der Befreiung in Tröbitz. Die Ausstellung in der Flohburg ist eine Kooperation mit der KZ-Gedenkstätte Mittelbau-Dora und noch bis zum 6. September besuchbar. Lebensgeschichten von Kindern des verlorenen Transports. Oder Sie gehen bei Gelegenheit am Tabakspeicher vorbei und sehen sich die Sonderausstellung »Kuriose Kostbarkeiten aus einer anderen Zeit« an. Diese läuft noch bis zum 17. Oktober und zeigt kuriose Kostbarkeiten aus einer anderen Zeit, nämlich Raritäten und Dingstars des 18. und 19. Jahrhunderts aus dem Besitz des Thüringer Sammlers Robert Heine. Es werden Exponate aus allen Lebensbereichen präsentiert. Ungewöhnliche Utensilien, geheimnisvolle Gegenstände aus alten Zeiten, Gerätschaften des täglichen Lebens, wertvolle Schätze und Schätzchen aus dem Handwerk, der Landwirtschaft, dem Militärwesen, der Medizin, dem Haushalt, der Freizeit- und Reisewelt und des Luxus. Diese Ausstellung will sowohl unterhalten als auch verloren gegangenes Wissen vermitteln. Noch bis zum 17. Oktober im Tabakspeicher Nordhausen. Eines der städtischen Museen hier, die sich immer wieder sehr viel Mühe geben, außergewöhnlich schöne und spannende Themen in der Stadt zu setzen. Vielleicht haben Sie, liebe Hörer und Hörerinnen, ja Lust, diese Woche ins Museum zu gehen. Und damit wünscht Radio NO allen Zuhörern einen geschichtsträchtigen Mittwoch.

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1: 24 neue Wohnungen entstehen derzeit in Nordhausen-Nord, dort, wo sich einst das Schwesternwohnheim befand. Am Dienstag hat die städtische Wohnungsbaugesellschaft SWG gemeinsam mit dem Generalunternehmer Z Geschossbau aus Eisenach den Grundstein für den Neubau namens Franzi gelegt. Das fünfgeschossige Gebäude wird in serieller Bauweise errichtet. Es handelt sich dabei um das derzeit größte Wohnungsneubauprojekt in Nordhausen. Die SWG rechnet mit reinen Baukosten von 4,65 Millionen Euro. Die Grundsteinlegung selbst, die schon fast Volksfestcharakter hatte, vollzogen übrigens Kinder des nahegelegenen Kindergartens Kleine Sträuche, die emsig ein Bautagebuch führen. Erschienen waren auch Vertreter aus Politik und Wirtschaft. Warum diese Grundsteinlegung so aufwendig vollzogen wurde, dazu die SWG-Chefin Inge Klahn.
2: Ja, weil es ein großer Abschluss für unser Projekt Nordhausen Nord ist. Wir haben ja eine IBA-Quartiersentwicklung 2019 mit dem Wettbewerb gestartet. Das ist der letzte Bauabschnitt. Und wir sind der Meinung, dass man das mit einer Grundsteinlegung auch markieren muss. Weil wir haben lange um diese Quartiersentwicklung gerungen. Und die Quartiersentwicklung selbst auf dem Weg war auch keine einfache Quartiersentwicklung, weil sie durch Corona, durch den Ukraine-Krieg im Beginn und in den Veränderungen, die damit verbunden waren, immer wieder Projektanpassung gebraucht hat. Und wir sind stolz darauf, dass wir das so zu Ende kriegen können und dass wir heute den letzten Bauabschnitt realisieren.
1: Was ist das Besondere? Was bedeutet IBA?
2: Also IBA heißt Internationale Bauausstellung, die ja 2023 war. Und in dem Zusammenhang haben wir die Bestandssanierung ja durchgeführt und auch die Ergebnisse gezeigt, weil wir sind angetreten mit einer Projektentwicklung, die für die Branche sozusagen als Blaupause für alles gelten kann. Das ist nicht ganz einfach, weil der Typ, den wir hier vorfinden als in der Bestandssanierung, den haben wir 100-mal in Deutschland, weil der auch aus der seriellen Fertigung kommt, in den 70er, 80er Jahren entwickelt worden. Und wir sind sozusagen gestartet mit der Frage, was kann dieser Plattenbau für die Zukunft leisten in Richtung Wohnqualität, in Richtung neue Anforderungen ans Wohnen. Die nächsten Generationen wohnen anders. Und wir sind hier mit ganz unterschiedlichen Sanierungskonzepten eingestiegen. Der Ludwig ist ein anderes Sanierungsniveau als die Sophia und der Neubau, wieder nochmal anders. Und dadurch entsteht auch ein Mix an Wohnraum. Angebot in einer Stadt, der sich einfach sehen lassen kann. Also für ganz unterschiedliche Bedarfe, für ganz unterschiedliche Preissegmente. Wir haben große Umzüge gehabt von Mieterschaften, die in einzelnen Liegenschaften gewohnt haben, die dann komplex saniert werden mussten und auch umziehen mussten. Die haben wir dann in der Robert-Koch-Straße versorgt, nachdem der erste Bauabschnitt realisiert worden ist, sofern das die Mieter wollten. Also das heißt, da hängt ein Riesenprozess dran, der heute einfach gefeiert wird, dass wir den so gut und ohne großes Aufsehen auch haben realisieren können.
1: Wie viel wird investiert sein, wenn das ganze Karree hier fertig ist?
2: Also wir werden insgesamt knapp 22 Millionen hier am Standort investieren. Wenn der letzte Bauabschnitt noch realisiert ist, alleine Franzi wird uns um die 5 Millionen an Gesamtinvestitionen bringen.
1: Serielles Bauen, was ist das Besondere an Franzi?
2: Also wir haben sozusagen mit der Vergabe auf ein Bundesverfahren aufgesetzt, der Wohnungswirtschaft. Der Bundesverband hat europaweit serielle Fertigung für Wohnungsbau ausgeschrieben und kommt natürlich über eine Preisabfrage für viele Standorte deutschlandweit zu anderen Preisangeboten. Als wir, kleines Unternehmen mit 24 Wohneinheiten, ist ein anderes Preisgebot. Das heißt, der Preisvorteil liegt schon in dem Verfahren selbst. Und der Preisvorteil liegt zum anderen auch in der seriellen Fertigung, weil wir kurze Bauzeiten damit schnelle Marktpräsenz in der Vermietung bekommen. Und wir haben sozusagen auch an dieser Stelle durch die Verkürzung des Verfahrens gewinnen wir fast 2,5 Jahre als in der konventionellen Bauweise. Und Zeit ist Geld. Das ist an der Stelle alles in Kombi, hat uns ermöglicht, dass wir jetzt neu bauen können.
1: Kann man schon sagen, wie hoch die Quadratmeterpreise sein werden?
2: Wir werden hier mit einer Kaltmiete von 13,50 Euro am Markt gehen und erwarten Betriebskosten zwischen 50 und 70 Cent. Die 70 Cent stehen zu Bestandsliegenschaften an anderer Stelle, die noch nicht energetisch saniert sind, im Verhältnis zu 2,20 Euro im heutigen Preisgefüge. Und insofern kompensiert die Warmbetriebskosten die Grundmietendifferenz. Wobei man deutlich sagen muss, wir kriegen eine völlig andere Wohnqualität. Wir haben Fahrstühle bis in die letzte Ebene. Das heißt, jede Wohnung ist barrierereduziert, barrierefrei in Teilen. Wir kriegen, wie man auf dem Modell sehen kann, in den Erdgeschossen große Terrassen mit Mietergärten vorgelagert. Das heißt, die Wohnqualität ist auch in dem Objekt. Wir haben den sommerlichen Wärmeschutz in Form von Verschattungselementen, was wir auch im Bestand hier oben erstmalig umgesetzt haben. Das setzen wir auch im Neubau um. Und an der Stelle muss man klar sagen, ist auch ein anderer Wohnstandard.
1: Aber Ossietzky-Hof ist jetzt ein Ende in Sicht. Wie geht es dann weiter, Nord?
2: Naja, wir haben ja in Nord, man kann ja zwei Quartiere weiterlaufen und man sieht die SWG-Großbaustelle in der Semmelweisstraße, in der Hufelandstraße, wo wir die nächste Quartiersentwicklung angefangen haben, nach gleichem Vorbild mit detaillierten Veränderungen. Aber im Groben und Ganzen setzen wir das Gleiche nochmal um, weil wir auch konzeptionell davon überzeugt sind, von der Mischung Fernwärme mit Wärmepumpe und erneuerbaren Energieelementen, also Photovoltaikanlagen auf den Dächern. Das bringt uns im Ergebnis zu diesen günstigen Betriebskosten. Und darum muss es gehen, unabhängiger vom Markt zu werden und Kostenstabilität zu bekommen für unsere Mieter.
1: Soweit SWG-Chefin Inge Klein zum Bauvorhaben in Nordhausen Nord anlässlich der Grundsteinlegung des Wohnblocks namens Franzi im Ossietzky-Hof. Für Radio Enno vor Ort war Peter Jentsch. 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

Space Age Grooves auf Radio Enno. Schön, dass ihr wieder dabei seid. Ein bisschen Fernsehnostalgie gefällig? Ihr bekommt sie. Hier ist die Titelmelodie von SWAT.

Strawberry Letter 23 von Chucky Otis, released im Jahr 1971. Von vielen Musikmagazinen wird dieser Song als Meisterwerk gehandelt. Nur die Coverversion von Brothers Johnson wurde noch einmal bekannter. Ja, dieses Psychedelic Soul-Stück war technisch revolutionär mit den neuartigen Arpeggio-Sounds. Sowas kannte man bis dahin nicht in der Rockmusik. Naja, Synthesizer waren zu der Zeit regelrechte Schwergewichte von mehreren Tonnen. Die konnte man mal nicht eben mit zum Konzert nehmen. Und so wurde die Studioarbeit ja auch langsam durchaus experimentell. Und es gab ja so einige Bands, die damit experimentierten. Und zu denen kommen wir heute auch noch. Aber bis dahin noch etwas Klassisches.

Stephen Stills, Both of Us, Bound to Lose. Und jetzt hören wir die für mich absolut revolutionärste Band, die ihrer Zeit, wie ich finde, weit voraus war. Barabbas, Mad Love von 1974.

Barabás, eine spanische Band, die für mich den modernen Disco erfunden hat. Lange vor Donna Summer und den ganzen Disco-Hype in Amerika machte diese Band mit ihrer interessanten Instrumentalisierung auf sich aufmerksam. Jetzt kommen wir wieder zu einem Europäer, besser gesagt einem Österreicher. Die Rede ist von Kurt Hauenstein, Musiker der legendären Band Supermax. Er ging recht früh nach Frankfurt, um dort ausgiebige Funk-Sessions zu spielen. Die Jam-Sessions waren wohl so gut, dass er gleich die Band dazu gründete. Supermax ist allerdings nicht diese typische Rockband. Sie ist, wenn man sie gleich hört, wegweisend für den Dancefloor. Hier ist Supermax, Madness.

Disco war die Musik der Zeit. Einige Rockbands reagierten auf den Disco-Hype nicht sonderlich begeistert. Electric Light Orchestra zumindest hatte damit kein Problem. Jeff Lynne, Gründer der Band, sagte einmal: "Es gab gewisse Zeiten, in denen es schien, als ob wir jahrelang in Zügen waren, die von Birmingham zu den verschiedenen Fernseh- und Radiosendern in London hin und her fuhren. Und so kam es zu Last Train to London, das 1979 als Doppel-A-Seite mit dem Song Confusion veröffentlicht wurde. Die Single erreichte Platz 8 in den UK-Charts. In Spanien wurde der Song sogar ins Spanische übersetzt und mit dem Titel Último Tren a Londres veröffentlicht. Wir hören aber das Original. Hier ist Ilao."

Das war Bonnie M., eine deutsche Disco-Formation. Ab 1975 etwa klangen europäische Songs in den Ohren der Amerikaner unheimlich glaubwürdig. Dazu gehörte auch Silver Convention, gegründet von Michael Kunze. Ein amerikanischer DJ hat einmal gesagt, er hätte nie gedacht, dass es keine schwarze Platte ist. Hier ist Fly Robin Fly.

Wir schauen wieder zurück nach Amerika und lauschen der exzellenten Studioarbeit von MFSB. Es sind Studiomusiker, die einfach zusammenkommen und Musik machen. Und das sehr erfolgreich. Lasst euch verzaubern von Old San Juan.

Das war Isaac Hayes mit, oh Gott, mal sehen, ob mir das über die Lippen geht, Hyperbolic Syllabisex Quadly Mystic. Wie kommt man darauf? Ich habe keine Ahnung. Jetzt kommt Streetlife. Schön, dass ihr wieder dabei wart und dabei geblieben seid. Wir hören uns nächste Woche wieder, Dienstag 18 Uhr, zu Space Age Goes. Bis dahin.

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Das war Keyhold von Elstorm und damit ein herzliches Willkommen hier bei Musiker weltweit von der dritten Ausgabe mittlerweile schon. Ja, wie wir gerade gehört haben, geht es um die Band Elstorm und wir hatten ja die letzten beiden Male hatten wir einen Rapper und Songwriter aus den USA und dann hatten wir einen Rapper und Baden-ähnlichen Sänger aus Britain, also sozusagen England. Und jetzt haben wir eine Band aus Schottland und es ist tatsächlich eine Metal-Band. Die schottische Band Elstorm wurde 2004 in Perth gegründet und gilt als eine der bekanntesten Pirate-Metal-Bands der Welt. Also vielleicht kennt ihr ja auch der ein oder andere von euch die Band. Der Frontmann und Keyboarder Christopher Bowes rief die Gruppe ins Leben, ursprünglich noch unter dem Namen Battleheart. Musikalisch verbindet Elstorm klassischen Heavy Metal mit Folk-Elementen, eingängigen Refrains und einer großen Portion Humor. Inhaltlich dreht sich fast alles um Piraten, Seefahrten, Ruhm und Schlachten auf hoher See. Ihr Durchbruch gelang 2008 mit dem Debütalbum Captain Morgan's Revenge. Besonders bekannt sind die Songs wie Keyhold, den wir eben schon gehört haben, oder Drink, die auf Konzerten regelmäßig für ausgelassene Stimmung sorgen. Ein Markenzeichen der Band sind ironische Texte und überdrehte Bühnenauftritte, inklusive aufblasbarer Gummienden oder riesiger Baderequisiten. Trotz des humorvollen Images sind die Musiker technisch versiert und haben sich eine internationale Fangemeinde erspielt. Elstorm treten weltweit auf großen Metal-Festivals auf und haben das Pirate-Metal-Genre maßgeblich populär gemacht. So, und da kann ich jetzt auch kurz was zu sagen. Also ich bin auch so ein Fan von so Mittelalter-Rock oder alles, was so in die Richtung geht. Ich war auch schon auf Mittelalter-Festivals, auf mehreren Konzerten. Und tatsächlich habe ich auf einem Konzert Elstorm das erste Mal kennengelernt, aber nicht, weil sie der Hauptact waren, sondern sie waren der Voreact von der deutschen Band Saetatio Mortis tatsächlich. Und als ich da zum Konzert war, dachte ich mir, was steht da für so eine riesen Gummiente auf der Bühne und wer soll denn jetzt kommen? Und ein Kumpel von mir, der wusste, wer da kommt, weil er die Band schon vorher gehört hat, weil er auch ein bisschen mehr in diesem Thema Metal und Rock ein bisschen tiefer drin ist als ich. Aber ja, ich sag mal so, ich war ein bisschen überrascht und ich mag jetzt nicht jedes Lied von denen, muss ich ehrlicherweise dazu sagen. Aber ich habe natürlich hier Lieder ausgewählt, die mir persönlich gefallen. Ich hoffe euch auch. Vor allen Dingen, wenn ihr auch so ein Fan von dem Genre seid. Oder wenn nicht, dann hoffe ich, dass euch trotzdem die Lieder gefallen und vielleicht der eine oder andere bei denen weiter reinhört. Wie gesagt, also ich war sehr überrascht, weil Mette jetzt auch nicht so mein Ding ist. Aber die haben viele Lieder, die mir tatsächlich auch sehr gut gefallen. Melodisch und keine Ahnung, die Lieder machen zum Beispiel einfach Spaß zuzuhören, weil wenn man den Text versteht, ist ja einfach lustig und ja, es ist einfach feiern, einfach das Leben leben, Bock haben, das Leben zu leben, einfach feiern, nicht drüber nachdenken, was morgen ist, sondern einfach sich in den Tag und in die Zeit hineinleben und das finde ich einfach gut. So, und aber lange Rede, kurzer Unsinn, machen wir weiter mit den nächsten Liedern. Einmal habe ich hier Drink, was ich eben schon erwähnt habe, einer der erfolgreichsten Songs mit Keyhold von Elstorm und danach das Lied Mexiko und ich sage einfach mal so, Mexiko ist auch so ein Lied, einfach Spaß haben und den Tag genießen. Ja, und ich will nicht weiter lange drumherum reden um den heißen Brei und wünsche euch viel Spaß und wir hören uns gleich wieder.

So, das waren Drink und Mexiko von Elstorm. Ich erzähle nur mal ganz kurz was über die Lieder. Drink erschien 2014 auf dem Album Sunset on the Golden Age und ist einer der bekanntesten Songs der Band. Das Lied ist schnell, eingängig und hat einen extrem hohen Mitsingfaktor. Inhaltlich geht es typisch für Elstorm vor allem um exzessives Feiern und natürlich um Rum. Der Refrain ist bewusst einfach gehalten, damit das Publikum ihn in Konzerten lautstark mitsingen kann. Drink gehört heute fest zum Live-Programm der Band und ist einer ihrer größten Streaming-Erfolge. Mexiko stammt von dem 2017 veröffentlichten Album No Grave But The Sea. Der Song erzählt auf humorvolle Weise von einem Piraten, der genug vom Leben auf der See hat und stattdessen nach Mexiko reisen möchte, hauptsächlich um dort zu trinken und das Leben zu genießen. Musikalisch ist Mexiko etwas melodischer und hat einen fast schon folkigen Charakter, bleibt aber klar im typischen Pirate-Metal-Stil der Band. Auch dieser Song ist bei Live-Auftritten ein Publikumsliebling und sorgt regelmäßig für ausgelassene Stimmung. So, dann gehen wir jetzt weiter, ein bisschen so den Background abchecken und da erzähle ich euch jetzt erstmal ein bisschen was drüber. Die Band wurde 2004 unter dem Namen Battleheart gegründet. Zunächst veröffentlichte sie 2006 die zwei EPs Battleheart und Terror on the High Seas, die beide auf der damaligen Band-Homepage zum kostenlosen Download angeboten wurden. Battleheart enthielt mit dem Lied Journeyman auch eine Korpiklaani-Coverversion. Das Debütalbum Captain Morgan's Revenge wurde im Sommer 2007 im LSD-Studio mit Lasse Lammert aufgenommen. Nach der Umbenennung in Elstorm erfolgte am 25. Januar 2008 die Veröffentlichung über Napalm Records. Auf dem Album wurde auch das Volkslied Flower of Scotland im Original von The Corries gecovert. Die Band war im Frühjahr 2008 mit Tourists und Norther auf Tour. Im April 2008 wurde das Stück Heavy Metal Pirates in einigen Online-Musikshops veröffentlicht. Im Juni trennte sich Schlagzeuger Ian Wilson von der Band, da eben die Belastung durch Tourneen zu groß wurde. Anschließend wurde Alex Tabich als sein Nachfolger bekannt gegeben. So, und als nächstes habe ich auch was Cooles für euch vorbereitet. Denn ich habe ja eben schon von ein paar Covern geredet. So, einmal haben sie ja das skottische Volkslied gecovert und dann noch ein anderes Lied, nämlich Journeyman. Aber darum soll es jetzt gar nicht gehen, sondern es geht um das Coverlied Hangover von Tayo Cruz. Das hat nämlich Elstorm gecovert in ihren ganz eigenen Style, nämlich diesem Pirate Metal Style. Und wir haben ja letztens schon bei Enno intern über Cover geredet und deswegen fand ich das auch ganz passend, das Lied jetzt mit auszuwählen. Und als zweites Lied habe ich Citatio Mortis featuring Elstorm Gardilo. Der Titel Gardilo bezieht sich darauf tatsächlich, dass es ein alter schottischer Warnruf ist, der früher benutzt wurde, bevor Abfälle aus dem Fenster auf die Straße gekippt wurden. Ja, also ist doch mal schön, ne? Oder nicht? Und ich will gar nicht lange rumschnacken. Ich wünsche euch viel Spaß, gutes Hören und wir hören uns gleich wieder.

So, das waren Hangover und Gardilo von Aidstorm und Gardilo von Zeitatio Mortis featuring Aidstorm. Ja, Hangover ist ein Aidstorm-Metal-Cover des gleichnamigen Songs von Ty Cruz, was wir eben schon besprochen haben. Die Version erschien 2014 als Bonustrack zum Album Sunset of the Golden Age. Die Band verwandelte den Dance-Pop-Hit in eine schnelle Pirate-Metal-Version mit harten Gitarren, treibendem Schlagzeug und natürlich viel Humor. Inhaltlich bleibt es beim Thema Alkohol und Kater, was perfekt zum Image der Band passt. Das Cover zeigt gut, wie Aidstorm bekannte Popsongs in ihren eigenen, überdrehten Stil umwandeln können. So, dann nochmal zu Gardilo. Gardilo stammt von 2011 veröffentlichten Album Back Through Time. Der Titel bezieht sich auf einen alten schottischen Warnruf, der früher benutzt wurde, bevor Abfälle aus dem Fenster auf die Straße gekippt wurden. Typisch für Aidstorm kombiniert der Song historische Anspielungen mit überzeichnetem Humor. Musikalisch ist Gardilo schnell, energiegeladen und stark vom Folk-Einfluss geprägt. Auch hier steht weniger Ernsthaftigkeit als vielmehr Spaß und Partystimmung im Vordergrund. Ein klares Markenzeichen der Band. So, das war jetzt erstmal ein bisschen was zu den Liedern und jetzt gehen wir wieder ein bisschen zurück zum Background. Im August 2008 kehrte Ian Wilson in die Band zurück. Gitarrist Gavin Harper verließ die Band jedoch im September, um sich anderen Projekten zu widmen. Als Ersatz fand die Band Tim Shaw, der vorher in der Death-Metal-Band Primethon gespielt hat und Kopf der Black-Metal-Band Thirdsman ist. Ende des Jahres brachte die Band die EP Leviathan heraus, auf der auch das Lied Heavy Metal Pirates wieder zu finden ist. Bald darauf verließ Tim die Band jedoch wieder. Für Tim an der Gitarre sprang Bassist Danny ein. Am Bass war Gareth, Spitzname Gaz, Mordok aus Nordirland. In dieser Besetzung spielte die Band auf ihrer Tour mit Grave Digger. Anfang Mai brachte Aidstorm ihr zweites Album Black Sails at Midnight heraus, welches wie Captain Morgan's Revenge in LSD Studio aufgenommen wurde. Produzent Lasse Lammert spielte alle Gitarren auf Black Sails at Midnight, da die Aufnahmen zwar nach Tims Weggang, aber noch vor Dannys Wechsel zur Gitarre stattfanden. Mensch, also ganz schön was los bei der Band Aidstorm. Leute gehen, Leute kommen und gehen wieder. Ein ziemliches Hin und Her. Finde ich krass, dass die Band sich da trotzdem sich nicht beirren lassen hat und trotzdem weitergemacht hat, ganz normal. Und jetzt kommen wir zu einer meiner Favorite Songs oder zwei meiner Favorite Songs sogar. Nämlich einmal Party von Aidstorm und dann Fuck With an Anchor. Das sind zwei Lieder. Ja, einfach zum Party machen, zum Spaß haben, zum Freude haben, weil, ja, was soll ich dazu sagen? Es macht einfach Spaß, bei den beiden Liedern zuzuhören. Es ist einfach genial. Und ich will gar nicht lange rumschnacken, ich laber nämlich schon wieder viel zu viel. Und wünsche euch viel Spaß bei den beiden Liedern und bis dann.

So, das waren Party und Fuck with an Anchor von Elstorm. Und für die Leute, die gerade erst eingeschalten haben, wir reden gerade über die schottische Pirate Metal Band Elstorm. Sie ist bekannt für ihren bewussten, überzeichneten Humor, laute Refrains und Songs, die vor allem eins wollen, unterhalten. Zwei besonders auffällige Beispiele dafür sind die eben gehörten Songs Party und Fuck with an Anchor. Beide erschienen 2017 auf dem Album No Grave But the Sea. Party ist ein klassischer Elstorm-Firetrack. Inhaltlich dreht sich alles um Trinken, Eskalation und ein kollektives Abgehen. Ohne Story, ohne Tiefgang und ohne versteckten Botschaften. Der Titel funktioniert als augenzwinkerndes Akronym und ist vor allem als Mitgröl-Song für Konzerte gedacht. Genau deshalb ist er live besonders beliebt. Fucked with an Anchor geht noch einen Schritt weiter. Der Song besteht fast schließlich aus absichtlich übertriebenen Beleidigungen und vulgärer Sprache. Die Band hat mehrfach klargemacht, dass es sich dabei nur um einen reinen Spaß- und Provokationssong handelt. Auch das dazugehörige Musikvideo ist bewusst billig und absurd gehalten, passend zum komplett respektlosen Ton des Songs. Beide Titel stehen exemplarisch für Elstorms Ansatz. Keine ernsten Themen, keine Piratenlore, keine Ironieebenen zum Entschlüsseln, sondern laute, schnelle Songs, die genau das liefern, was sie versprechen. Ja, und ich muss auch dazu sagen, also ich mag beide Lieder sehr, weil Party ist einfach, wie gesagt, so ein Party-Song und Fuck with an Anchor ist einfach so, zum Beispiel, du kannst da einfach an eine Person denken und einfach das Lied laufen lassen und, weiß nicht, du hast dann ein bisschen Seelenfrieden im Kopf, wie auch immer. Also, wie gesagt, ich mag beide Lieder sehr. Am 15. Januar 2009 ging die Band zusammen mit Gravedigger auf Europa-Tournee. Im April tourten sie zusammen mit Tür, Heidevolk und Adorned Brood als Headliner auf der Black Sails Over Europe Tour durch Europa. Im Sommer 2009 erschien das Musikvideo zu Kellhold. Ab September ging die Band mit Kopi Klani, der Gruppe Die Apokalyptischen Reiter, Ex Dio, Unleashed und Shawbuckle auf die Paganfest Tour 2009, der gegen Ende des Jahres die amerikanische Heatonfest Tour folgte. Im März 2010 verließ Ian Wilson erneut die Band. Peter Alcorn übernahm seinen Platz an den Drums mit Beginn der Paganfest 2010 Tour, bei den Elstorm zu einigen Terminen als Special Guest auftraten. So, und jetzt kommen wir wieder zu zwei Liedern. Das geht jetzt ein bisschen Schlag auf Schlag hier, aber das Ganze ist nicht schlimm soweit. Jetzt kommen wir zu meinem absoluten Lieblingslied von Elstorm, nämlich Zombies Ate My Pirate Ship. Und ich konnte mir gar nicht am Anfang drunter vorstellen, was das überhaupt für ein Song ist. Aber keine Ahnung, mich hat die Melodie so mitgerissen. Und weiß nicht, es ist einfach zu meinem Lieblingssong von Elstorm geworden. Weil, weiß nicht, das passt einfach alles zusammen. Das ist einfach alles stimmig. Und dann haben wir noch Under Blackened Banners von Elstorm. Den Song kannte ich vorher noch nicht. Den habe ich mir als Recherche für die Sendung angehört und ich muss sagen, ich finde ihn eigentlich ganz cool und ich hoffe, euch gefällt er natürlich auch. So, dann hören wir mal in die beiden Songs rein.

So, das waren die Songs Zombies Ate My Pirate Ship und Black Cannon Banners von Ildstorm. Wie gesagt, Zombies, einer meiner absoluten Lieblingslieder und auch Under Black and Banners, was ich vorher nicht kannte, aber durch die Recherche für die Sendung mehr angehört habe. Auch eigentlich mega cooles Lied. Ab September bis November 2010 ging Ildstorm mit auf die Tournee von Sabatons World War Tour 2010. Am 3. Juni 2011 erschien Ildstorms drittes Studioalbum Back Through Time. Seit Oktober 2011 steht Elliot Vernon von der Band Wind Rider bei Live-Auftritten bei Ildstorm am Keyboard. 2013 spielten sie auf dem Wacken Open Air, dem Rock Hearts Open Air und im Summer Breeze. Am 25. November 2013 kam das erste Live-Album Live at the End of the World auf den Markt. Im August 2014 veröffentlichte die Band ihr viertes Album Sunset on the Golden Age. Am 29. Juli 2015 wurde ein Musikvideo zu dem Song Magnetic North veröffentlicht, das eine Parodie auf das Video zu Telephone von Lady Gaga darstellt. So, jetzt kommen wir zu dem nächsten Song, The Last Saskatchewan Pirate. Ziemlich schwierig auszusprechen, der Name tatsächlich. Deswegen klang das vielleicht jetzt auch so ein bisschen abgehackt. Von Ildstorm. Ich kannte den Song auch nicht. Hat sich wieder gut angehört bei der Recherche und ich will gar nicht lang drum herum reden. Wir gehen rein. Well,

Ja, das war The Last Saskatchewan Pirate von Aidstorm. Ich habe nicht mehr viel Zeit, deswegen rede ich noch schnell drüber, was ich eigentlich noch erzählen will. Am 26. Mai 2017 erschien das 5. Studioalbum No Grave But The Sea, welches ihr bis dato erfolgreichstes Album ist. Es erreichte Platz 14 der deutschen Charts, obwohl die Kritik durchschnittlich bis negativ waren. Metal Hammer bewertete das Album mit 4 von 7 Punkten. Im Januar 2020 kündigte die Band ihr 6. Album an. Es erschien im Sommer 2020 und trägt den Namen Curse of the Crystal Coconut. Am 24. Juni 2022 folgte das 7. Album Seventh Rum of a Seventh Rum. Und ja, das war's tatsächlich schon mit der Sendung. Ich hoffe, ihr hattet ganz, ganz viel Spaß. Habt vielleicht eine neue Band kennengelernt, die ihr vielleicht auch in Zukunft hören werdet. Oder vielleicht kanntet ihr die Band schon und habt einfach so Spaß gehabt, weil ihr die Musik auch sehr gerne hört. Ich bin mal gespannt, wann die nächste Sendung kommt, weil leider ist mein Praktikum bei Radio Enno jetzt vorbei, das dreimonatige. Und ich weiß nicht, wie es mit der Zeit klappt. Vielleicht schaffe ich es ja nochmal, vielleicht auch nicht. Das werden wir sehen. Vielleicht gibt es dann noch mal eine Sendung von mir. Aber das zeigt dann die Zukunft. Auf jeden Fall wollte ich mich bedanken, dass ihr mir jetzt wieder eine Stunde zugehört habt. Und ich wünsche euch viel Spaß beim weiteren Programm von Radio Enno. Und wir hören uns. Das war Musiker weltweit Nummer 3 mit der schottischen Band Aidstorm. Und jetzt kommen wir zu dem letzten Lied, The Storm von Aidstorm.

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1: 24 neue Wohnungen entstehen derzeit in Nordhausen Nord, dort, wo sich einst das Schwesternwohnheim befand. Am Dienstag hat die städtische Wohnungsbaugesellschaft SWG gemeinsam mit dem Generalunternehmer Z Geschossbau aus Eisenach den Grundstein für den Neubau namens Franzi gelegt. Das fünfgeschossige Gebäude wird in serieller Bauweise errichtet. Es handelt sich dabei um das derzeit größte Wohnungsneubauprojekt in Nordhausen. Die SWG rechnet mit reinen Baukosten von 4,65 Millionen Euro. Die Grundsteinlegung selbst, die schon fast Volksfestcharakter hatte, vollzogen übrigens Kinder des nahegelegenen Kindergartens kleine Sträuche, die emsig ein Bautagebuch führen. Erschienen waren auch Vertreter aus Politik und Wirtschaft. Warum diese Grundsteinlegung so aufwendig vollzogen wurde, dazu die SWG-Chefin Inge Klahn.
2: Ja, weil es ein großer Abschluss für unser Projekt Nordhausen Nord ist. Wir haben ja eine IBA-Quartiersentwicklung 2019 mit dem Wettbewerb gestartet. Das ist der letzte Bauabschnitt und wir sind der Meinung, dass man das mit einer Grundsteinlegung auch markieren muss, weil wir haben lange um diese Quartiersentwicklung gerungen und die Quartiersentwicklung selbst auf dem Weg war auch keine einfache Quartiersentwicklung, weil sie durch Corona, durch den Ukraine-Krieg im Beginn und in den Veränderungen, die damit verbunden waren, immer wieder Projektanpassung gebraucht hat. Und wir sind stolz darauf, dass wir das so zu Ende kriegen können und dass wir heute den letzten Bauabschnitt realisieren.
1: Was ist das Besondere? Was bedeutet IBA?
2: Also IBA heißt Internationale Bauausstellung, die ja 2023 war. Und in dem Zusammenhang haben wir die Bestandssanierung ja durchgeführt und auch die Ergebnisse gezeigt, weil wir sind angetreten mit einer Projektentwicklung, die für die Branche sozusagen als Blaupause für alles gelten kann. Das ist nicht ganz einfach, weil der Typ, den wir hier vorfinden als in der Bestandssanierung, den haben wir 100-mal in Deutschland, weil der auch aus der seriellen Fertigung kommt, in den 70er, 80er Jahren entwickelt worden. Und wir sind sozusagen gestartet mit der Frage, was kann dieser Plattenbau für die Zukunft leisten in Richtung Wohnqualität, in Richtung neue Anforderungen ans Wohnen. Die nächsten Generationen wohnen anders. Und wir sind hier mit ganz unterschiedlichen Sanierungskonzepten eingestiegen. Der Ludwig ist ein anderes Sanierungsniveau als die Sophia und der Neubau, wieder nochmal anders. Und dadurch entsteht auch ein Mix an Wohnraum. Angebot in einer Stadt, der sich einfach sehen lassen kann. Also für ganz unterschiedliche Bedarfe, für ganz unterschiedliche Preissegmente. Wir haben große Umzüge gehabt von Mieterschaften, die in einzelnen Liegenschaften gewohnt haben, die dann komplex saniert werden mussten und auch umziehen mussten. Die haben wir dann in der Robert-Koch-Straße versorgt, nachdem der erste Bauabschnitt realisiert worden ist, sofern das die Mieter wollten. Also das heißt, da hängt ein Riesenprozess dran, der heute einfach gefeiert wird, dass wir den so gut und ohne großes Aufsehen auch haben realisieren können.
1: Wie viel wird investiert sein, wenn das ganze Karree hier fertig ist?
2: Also wir werden insgesamt knapp 22 Millionen hier am Standort investieren. Wenn der letzte Bauabschnitt noch realisiert ist, alleine Franzi wird uns um die 5 Millionen an Gesamtinvestitionen bringen.
1: Serielles Bauen, was ist das Besondere an Franzi?
2: Wir haben sozusagen mit der Vergabe auf ein Bundesverfahren aufgesetzt, der Wohnungswirtschaft. Der Bundesverband hat europaweit serielle Fertigung für Wohnungsbau ausgeschrieben und kommt natürlich über eine Preisabfrage für viele Standorte deutschlandweit zu anderen Preisangeboten. Als wir, kleines Unternehmen mit 24 Wohneinheiten, ist ein anderes Preisgebiet. Das heißt, der Preisvorteil liegt schon in dem Verfahren selbst. Und der Preisvorteil liegt zum anderen auch in der seriellen Fertigung, weil wir kurze Bauzeiten damit schnelle Marktpräsenz in der Vermietung bekommen. Und wir haben sozusagen auch an dieser Stelle durch die Verkürzung des Verfahrens gewinnen wir fast 2,5 Jahre als in der konventionellen Bauweise. Und Zeit ist Geld. Das ist an der Stelle alles in Kombi, hat uns ermöglicht, dass wir jetzt neu bauen können.
1: Kann man schon sagen, wie hoch die Quadratmeterpreise sein werden?
2: Wir werden hier mit einer Kaltmiete von 13,50 € am Markt gehen. und erwarten Betriebskosten zwischen 50 und 70 Cent. Die 70 Cent stehen zu Bestandsliegenschaften an anderer Stelle, die noch nicht energetisch saniert sind, im Verhältnis zu 2,30 Euro, 2,20 Euro im heutigen Preisgefüge. Und insofern kompensiert die warmen Betriebskosten die Grundmietendifferenz. Wobei man deutlich sagen muss, wir kriegen eine völlig andere Wohnqualität. Wir haben Fahrstühle bis in die letzte Ebene. Das heißt, jede Wohnung ist barrierereduziert, barrierefrei in Teilen. Wir kriegen, wie man auf dem Modell sehen kann, in den Erdgeschossen große Terrassen mit Mietergärten vorgelagert. Das heißt, die Wohnqualität ist auch in dem Objekt. Wir haben den sommerlichen Wärmeschutz in Form von Verschattungselementen, was wir auch im Bestand hier oben erstmalig umgesetzt haben. Das setzen wir auch im Neubau um. Und an der Stelle muss man klar sagen, es ist auch ein anderer Wohnstandard.
1: Aber Ossietzky-Hof ist jetzt ein Ende in Sicht. Wie geht es dann weiter, Nord?
2: Naja, wir haben ja in Nord, man kann ja zwei Quartiere weiterlaufen und man sieht die SWG-Großbaustelle in der Semmelweisstraße, in der Hufelandstraße, wo wir die nächste Quartiersentwicklung angefangen haben, nach gleichem Vorbild mit detaillierten Veränderungen. Aber im Groben und Ganzen setzen wir das Gleiche nochmal um, weil wir auch konzeptionell davon überzeugt sind, von der Mischung Fernwärme mit Wärmepumpe und erneuerbaren Energieelementen, also Photovoltaikanlagen auf den Dächern. Das bringt uns im Ergebnis zu diesen günstigen Betriebskosten. Und darum muss es gehen, unabhängiger vom Markt zu werden und Kostenstabilität zu bekommen für unsere Mieter.
1: Soweit SWG-Chefin Inge Klahn zum Bauvorhaben in Nordhausen Nord anlässlich der Grundsteinlegung des Wohnblocks namens Franzi im Ossietzky-Hof. Für Radio Enno vor Ort war Peter Jentsch. 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
1: Liebe Hörerinnen und Hörer von Radio Enno, am Mikrofon ist Anja Schröter und heute habe ich den ganz besonderen Veranstaltungstipp für Sie. Mein Gast im Studio ist heute Christian Paulenz und er hat die Open Stage ins Leben gerufen. Christian, kannst du unseren Hörern mal kurz erklären, was das bedeutet?
2: Ja, sehr gerne, Anja. Hallo erstmal, ich bin Christian und die Open Stage ist eigentlich ein Ort für Leute, die gerne Musik machen, für Laien bis Profis. Jeder kann vorbeikommen und es werden Instrumente gestellt, Gitarre.

0: ist vorhanden, ein Cajon ist vorhanden, ein Akustikbass und sogar ein Piano. Der Eintritt ist komplett frei. Wir suchen Leute, die einfach gerne musizieren, gerne was vorspielen, was Eigenes, Coversongs, alles ist möglich. Und wir würden uns freuen, wenn das mal wieder sehr gut besucht wird.
1: Ja, das letzte Mal ist ja wirklich sehr gut besucht gewesen. Also sind auch Menschen vor Ort gewesen, die die Räumlichkeiten noch nicht kannten. Ja. Das müssen wir vielleicht dazu sagen. Also das findet wann statt?
0: Das findet jetzt das nächste Mal am 5. September statt um 20 Uhr in den Möglichkeitsräumen. Das ist in der Barfüßerstraße 5 in Nordhausen.
1: Genau, in den Möglichkeitsräumen. Eine Beratungs- und Begegnungsstätte in der Altstadt gegenüber von der Eisdiele. Wir würden uns freuen, riesig, wenn Sie vorbeischauen. Man kann dort nicht nur alleine musizieren, sondern auch miteinander. Und es hat beim letzten Mal richtig viel Spaß gemacht und wir freuen uns über jeden Zuschauer. Fühlen Sie sich eingeladen, mit uns zu musizieren, und wenn Sie einfach nur Gast sein wollen, ist das natürlich auch in Ordnung. Schauen Sie gerne vorbei am Samstag, den 5. September 2026 um 20 Uhr in den Möglichkeitsräumen in der Barfüßerstraße 5 in Nordhausen. Am Mikrofon verabschiedet sich Anja Schröter und
0: Christian Paulenz.
2: Hallo!

0: Vielen Dank.
1: Sehr gut.
2: Bisschen, also, könnt ihr jedes Jahr sein?
3: Ja, öfter. Hm? Mehr als einmal.
4: Ein bisschen jugendlich, aber wir sind ja auch noch jung, ne?
1: Wir sind ja auch noch jung, genau.
5: Also, man ist immer so jung, wie man sich fühlt, ja, oder?
1: Ja, richtig. So ist es. Also sehr gut. Also wir sind auch beeindruckt, dass es aufgebaut ist in der Sorge. Da wären wir überhaupt nicht drauf gekommen. Das ist super. Und die jungen Bands, also toll. Also was man bis jetzt gehört hat.
5: Und sind alles Nordhäuser Bands, ne?
1: Wirklich sehr, sehr, sehr schön. Also super. Auch Gastronomie ist da alles schön, ne?
5: Es sind ja sehr verschiedene Musiken. Vorhin war ja doch ganz schön heftig, so Heavy Metal und sowas.
6: Ja, wir sind so ein bisschen älter, ne? Aber da müssen wir durch.
7: Und so ist es nicht. Man kann sich's einmal mit anhören, aber muss nicht jetzt.
5: Wetter passt, Stöffchen schmeckt.
6: Genau, da. Und schön, dass es überhaupt mal was gemacht wird hier. Finde ich ganz cool. Und dass wir uns hier so zusammenfinden und treffen können. Und das finde ich toll.
5: Eine Bühne im Fluss, haben Sie sowas schon mal gesehen?
6: Nein, habe ich noch nicht gesehen. Ne? Deswegen finde ich das ganz gut.
5: Sollte das eine Fortsetzung finden nächstes Jahr?
6: Ja, denke ich schon.
7: Schon ganz toll. Ja, auf jeden Fall.
0: Ja. So gefällt.
8: Ja, gerne. Gefällt mir sehr gut hier. Es ist eine sehr schöne Atmosphäre hier. Und ich finde es ganz toll, dass so viele verschiedene Bands hier spielen können und die Möglichkeit haben, sich hier aufzutreten.
5: Genau, alles Nordhäuser Bands im Prinzip. Ne?
8: Genau, ja, gefällt mir sehr gut.
5: Gut, dann wünsche ich noch viel Spaß.
8: Dankeschön.
5: Wie gefällt es dir?
8: Mir gefällt es auch super. Das ist total toll, solche jungen, neuen Bands einfach mal live zu hören. Ich finde es toll.
5: Und die Location hier, die Bühne im Fluss und das Ganze so am Ufer?
8: Das ist ja total, also was total, etwas, was ich noch nie gesehen habe, total aufregend, total neu, also wirklich toll.
5: Ja, durchweg positive Stimmen zum ersten Zorgeufer-Festival, das am vergangenen Freitag stattgefunden hat. Es waren Nordhäuser Bands, die sich vorgestellt haben. Moderiert wurde das Ganze von Auguste Sandner von Radio Enno. Und wenn du jetzt mal zurückschaust, was sind so deine Impressionen, die hängen geblieben sind?
9: Also viele Menschen, gute Stimmung, sehr abwechslungsreiche, vielseitige Musik und der Eindruck, dass es wirklich ein gemeinsames war. Also das Projekt war unglaublich gemeinschaftlich.
5: Ja, also genau, was war denn das für ein Projekt eigentlich?
9: Das erste Open Zorgeufer Festival war ein Impuls, ein Gedanke, der irgendwie von irgendjemandem entwickelt wurde. Und zwar, warum bauen wir denn nicht eine Bühne in die Zorge und machen da Musik, und zwar Nordhäuser Musik. Also Musik, die aus Nordhausen kommt, die regionale, lokale Bands hier produzieren. Davon haben wir ja tatsächlich genug. Das weiß vielleicht der eine oder die andere gar nicht. Und es war der Wunsch, alle Generationen auch zusammenzubekommen. So. Und daraus ist der Gedanke eines Festivals entstanden. Es haben sich ganz schnell Menschen gefunden, Bands gefunden, Einzelpersonen gefunden, die daran teilhaben wollen. Und das wollte man mal ausprobieren. Wie ist das, wenn wir einfach Nordhäuser Musik hier in der Zorge spielen?
5: Jeder, der sich schon mal so mit Veranstaltungen ein bisschen beschäftigt hat, weiß, das macht man nicht einfach so nebenbei. Das war eine Non-Profit-Geschichte. Alle, die Beteiligten oder fast alle, haben da mitgemacht. Wie kann man die Leute dazu bewegen, sich ehrenamtlich zu engagieren, um genau dieses Ziel zu erreichen?
9: Das ist eine gute Frage. Ich bin angesprochen worden, beziehungsweise wir sind angesprochen worden von Stefan Klima, der bei Herrenzimmer mitspielt. Und das ist schon eine Weile her. Der sagte, wir haben da irgendwie so eine Idee, wir sind eine große Gruppe, wir haben Bock da drauf, wir sorgen jetzt dafür, dass das stattfinden kann. Wärt ihr denn dabei, wenn es dann stattfindet? Und da haben wir nicht lange überlegt, weil einfach dieser Grundgedanke, wir stellen was gemeinsam auf die Beine für Nordhausen, an dem wirklich auch jeder teilhaben kann, deswegen auch freier Eintritt. Also sozusagen, wir sagen ja immer so niedrigschwellig. Also das bedeutet, wenig Hürden sind zu nehmen, um daran teilzuhaben. Und das war eben auch an dem Abend, hat sich das echt zu 100% bewahrheitet. Es kamen über diesen Weg auch ganz viele Menschen, die einfach nur irgendwo hingehen wollten, da von der Fördamm, ne, parallel zur Zorge, oder auch Fahrradfahrer, die von der Arbeit kamen oder so und nach Hause fuhren und dann so dachten, huch, was ist denn hier? Und sie konnten einfach stehen bleiben und das Festival mitgenießen, ja. Und ich hatte Decken mitgebracht noch für Leute, die eben spontan keinen Campinghocker dabei hatten oder sowas, damit man teilhaben kann. Und ich glaube, dafür kriegt man schnell Menschen zusammen, wenn der Gedanke ist, lasst uns das doch bitte alle zusammen für alle machen. Und lasst uns nicht drüber nachdenken, wen wir da einladen, ob das eine bestimmte Klientel ist oder sowas, sondern auch von dem Spektrum der Bands war, der Musikgeschmack war auch breit gefächert. Du hast einfach auch jeden abholen können. Und wenn mal Musik dabei war, die dir nicht so gefallen hat, das ging halt eine halbe Stunde oder sowas, ne? Und dann kam aber schon wieder eine Band, wo du eher dachtest, ach ja doch, nee, das finde ich auch cool. Und wenn dir halt was nicht so gefallen hat, hast du dich währenddessen mit deinen Freunden und Freundinnen da auf der Decke unterhalten oder hast dir eine Wurst geholt oder ein Fischbrötchen oder so weiter. Also ich glaube, man kriegt viele Menschen zusammen, wenn man einfach sagt, lasst uns was zusammen für alle machen.
5: Genau. Und es war ja nicht nur die Musik direkt an der Zorge, sondern hinten im Jugendclub Die Falken, da gab es ja auch noch ein Angebot. Da waren ja noch viel mehr mit eingebunden.
9: Die Villa Kunterbunt ist hier wirklich zu erwähnen. Das Team um Annette hat uns da den Rücken freigehalten. Erstens, die Location war halt super, weil sie waren sozusagen anschlüssig an dieses Bühnenfeld und dann die natürlich auch ein bisschen mit den Gegebenheiten irgendwie aufwarten konnten, dass es eine Toilette gab und dass man auch für die Kids, also die Verkehrswacht hat einfach mitgemacht, die hatten da eine Hüpfburg, Steffi Böttcher and Friends hat Programm mitgestaltet, also es gab Jean Lage, Jam Session und so weiter, also man konnte da die Kids auch, dadurch, dass das bei der Villa Kunterbunt auch eingezäunt war, man hatte nicht so das Gefühl, die Kinder sind jetzt unbeaufsichtigt oder so. Es waren super viele Leute, die einfach aufeinander Acht gegeben haben. Es gab Zuckerwatte und Eis und Getränke zu Preisen, die man sich leisten konnte. Und deswegen, also das Feld war schon größer. Und auch die Stände, die dahin hinkamen, ne, die haben uns ja sozusagen einfach unterstützt durch ihre Präsenz und das zur Verfügung stellen von Essen und Getränken. Das war toll.
5: Das Ganze ging so von 16 Uhr an, glaube ich, bis Mitternacht in etwa. Du hast gesagt, manche Leute sind gekommen und gegangen. Du warst ja nun die ganze Zeit mit dabei, weil du die Sache moderiert hast. Ja. Wie war dein Eindruck so? Also du hast ja dann auch mal mit dem Gesicht zum Publikum gestanden.
9: Also, mein Eindruck, ich war erstmal total geplättet, dass von Anfang an richtig viele Menschen da waren. Wir haben das ja gemacht in der Orga-Gruppe und allem, ohne zu wissen, wird da jetzt jemand kommen, wird das jemanden interessieren. Dann erst ein paar Tage vorher hatten wir überhaupt das Okay, dass diese Bühne in die Zorge gebaut werden kann, weil das sehr wetterabhängig war und so weiter. Und wir hatten Parallelveranstaltungen in Nordhausen. Also es war alles irgendwie so, mal gucken, wer da so kommt. Und ich war super begeistert, weil ich einfach von Anfang an in freundliche und zugewandte Gesichter geguckt habe. Und alle waren super interessiert, waren freudig und auch neugierig. Und man hat einfach gemerkt, sie haben sofort gemerkt, dass man das auch für sie tut. So. Und je später der Abend wurde, umso voller wurde das. Am Ende habe ich mich ja mit dem Mikro immer durch die Menschenmengen drängeln müssen, um überhaupt nach vorne zu kommen, um die Moderation zu machen. Und es war ausgelassen, es war heiter, locker. Man hatte nicht das Gefühl, da waren irgendwelche Baustellen und man musste Angst haben oder sowas. Die Brücke da an dem Gelände, die war auch immer gut besucht. Also es wurde sogar von der Seite drauf geguckt und also von Anfang an einfach positiver Zuspruch, was einen natürlich motiviert und auch die Bands, die jetzt da zum Beispiel ihren allerersten Auftritt hatten. Ich meine, Bad Posture war noch nie aufgetreten. Die haben das eröffnet, das erste Open Zorge Ufer Festival. Und das soll bei dem Gedanken, eventuell das wieder zu machen, auch so bleiben, dass lokale Bands da auftreten und eventuell eben auch die Newcomer richtig gefördert werden, weil man hat es schon gemerkt, da waren 15-Jährige auf der Bühne, die haben zum allerersten Mal vor Publikum gespielt und wenn du dann merkst, das Publikum gibt denen so viel zurück, das ist einfach eine tolle erste Erfahrung und ich war einfach so heilfroh, dass eben nicht nur alte Hasen wie bei Ziert oder Herrenzimmer oder auch The Nordhaus, die schon Erfahrung haben, da Applaus bekommen haben, sondern dass das auch für Bands war, die eben noch nicht so viel Erfahrung haben. Das war toll.
5: Ja, und wenn du das jetzt so schilderst, dann habe ich schon den Eindruck, dass der Gedanke, der ja auch ein bisschen mit dahinter stand, mal rauszugehen, mal handgemachte Musik haben, weg vom Internet, Handy mal in der Hosentasche lassen, dass das dann gezündet hat.
9: Auf jeden Fall. Die Gespräche wurden auch immer lauter. Also beim Moderieren fällt einem das ja besonders auf, wenn einfach, ich habe eigentlich gegen so eine brummelnde Masse die ganze Zeit moderiert und das war auf der einen Seite so, dass ich dachte, oh Gott, Auguste, konzentrier dich, du musst hier irgendwie noch irgendwas rüberbringen, aber auf der anderen Seite dachte ich auch so, eigentlich geil, lass es einfach, lass sie sich unterhalten, ne, wer braucht mich da, sie sind zusammen und haben eine schöne Zeit und eigentlich wäre immer nur mein Wunsch gewesen, das war ja auch die Idee dann für so einen Text, den wir entwickeln da gemeinsam, lass uns einfach so viel wie möglich davon festhalten.
5: Ja, was hat es mit dem Text auf sich?
9: Ich habe in einer der letzten Pausen habe ich Wörter und Sätze gesammelt aus dem Publikum, die ihnen einfach ganz assoziativ spontan in den Sinn gekommen sind zu diesem Abend, der da stattfand. Und The Nordhaus hatte mit einem Song zu einem Open Zorgeufer Chor aufgerufen und ja, und ich habe gedacht, ey, lasst uns einen Open Zorgeufer Text schreiben mit den Stimmen, die eben da vor Ort waren, um den Moment festzuhalten. Und der wird auf dem Insta-Kanal des Open Zorgeufer Festivals dann auch veröffentlicht, wenn ich ihn fertig gemacht habe. Und ich hoffe, dass diejenigen, die da Input gegeben haben, eben sich auch dann immer schön dran erinnern können, ne?
5: Das nicht wiedererkennen. Genau, genau. Dran erinnern können ist ein gutes Stichwort. Wir haben die ganze Veranstaltung mit aufgezeichnet und haben natürlich vor, es wird noch ein Weilchen dauern, aber liebe Hörer, wenn Sie jetzt wenn Auguste das so schildert, dann kann ich mir schon vorstellen, Sie waren nicht mehr dabei, dass Sie schon ein bisschen wehmütig waren. Wie gesagt, wir haben es aufgezeichnet. Ob man die Atmosphäre dann so rüberbringen kann, ist auch noch was anderes. Live dabei sein geht, ist eben das Größte überhaupt. Und das werden wir dann, wir reden natürlich dann noch drüber, werden wir die Konzerte und noch kurze Statements der Bands hier bei Radio Enno nochmal in einer speziellen Sendereihe zu Gehör bringen und damit sozusagen die Sache abrunden und
9: uns dann auf die zweite Fassung sozusagen
5: freuen. Ja, haben wir ja in den O-Tönen eben gerade gehört. Ganz viele haben gesagt, das muss unbedingt die zweite haben.
9: Unbedingt, unbedingt.
5: Und bei der zweiten muss dann, lieber Auguste, unbedingt natürlich auch du wieder die Moderation übernehmen. Ich danke dir recht herzlich und freue mich ja jetzt schon auf den kommenden Sommer.
9: Richtig. Vielen lieben Dank, Peter.
10: Hallo.

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Christian Morgenstern.

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1: Am 21. August wurde nun endlich mit einigen Jahren Verzögerung die neue Tribüne im Nordhäuser Albert-Kunst-Sportpark in Betrieb genommen. Auch wenn es durchaus noch einige Arbeiten zu erledigen gibt. Stolz verkündete Landrat Matthias Jentricke, dass die 15,2 Millionen Euro, die in das Sozialgebäude, die Sanierung des Kunstrasenplatzes und den neu angelegten Hauptplatz sowie das Funktionsgebäude geflossen sind, alle zusätzlich nach Nordhausen geholt wurden und keinem anderen Verein oder Projekt der Region entzogen wurden. Es entstand eine moderne Sportanlage mit über 1000 Sitzplätzen, die sowohl für Wettkampfbetrieb als auch für Training bestens geeignet ist und nicht nur dem FSV und VK 90 Nordhausen zur Verfügung steht, sondern auch von anderen Vereinen und Schulen genutzt werden kann. Die Vereinsführung von VK Nordhausen hat sich ja nach der Neuwahl im Sommer wesentlich verändert, sodass Radio Enno die Gelegenheit nutzte, mit dem neuen Vereinsvorsitzenden ins Gespräch zu kommen.
2: Also mein Name ist Mario Goldberg, bin in Mühlhausen geboren, Jahrgang 68, habe bis vor Ende letzten Jahres noch für den FC Union Mühlhausen, war ich da tätig im Vorstand und auch hauptsächlich eigentlich als Vorsitzender, aber eigentlich immer als Zweiter. Ich war immer dann Lückenbüßer zwischen Ersten und Zweiten. Also habe dann Ende des Jahres aufgehört dann bei Union und habe eigentlich gesagt, ich will mit Fußball erstmal nichts mehr zu tun haben. Und dann kam halt diese Anfrage hier aus Nordhausen durch Toni Juracek und da haben wir dann halt einfach gesagt, okay, wir hören uns das mal an. Ja, und dann haben wir uns das halt angehört und ja, ich weiß noch, wir standen hier draußen auf dem Platz, Toni und ich, gell, und haben gesagt, ey, wollen wir uns das wirklich hier antun, gell, und dann, Mensch, lass uns nochmal nach Hause fahren, du schläfst eine Nacht drüber, ich, meine Frau, du mit deiner Frau gesprochen und dann frühmorgens, ich zu meiner Frau gesagt, noch abends, hier, ich will Nordhausen machen. Bist du verrückt? Du hast doch 6 Jahre jetzt hinter Union und jetzt machst du sowas und das ist ja nochmal was anderes. Und dann haben wir halt, frühmorgens ist es zu mir ins Bett gekommen und hat gesagt, Mensch, kannst du machen, wenn du Spaß hast dran. Und wie gesagt, es ist eine Herkulesaufgabe, das muss ich ohne Umschweife sagen, das ist so, weil eben auch vieles noch im Argen liegt, aber da sind wir dran und mein Zeitplan ist jetzt wirklich Deadline Ende des Jahres, muss der Verein wieder so dastehen, dass es wirklich funktioniert.
1: Gab es vorher eine Beziehung zu Nordhausen oder zu Wacker? Oder was ist der Antrieb?
2: Wacker habe ich nur durch meine Jungs damals kennengelernt, weil wir mal ab und an gegen Nordhausen gespielt haben. Dadurch hatte ich immer Berührungspunkte zu DDR-Zeiten. Sicherlich den Albert-Kunst-Sportwagen kannte vielleicht jeder. Ja, meine Eltern oder meine Verwandtschaft stammt aus Blankenburg oben, Quedlinburg aus der Richtung. Da ist man hier immer vorbeigefahren und dann hat man hier auch mal Fußball geguckt als Kind. Ja, aber ansonsten hatte ich keine Berührungspunkte mit Nordhausen. Ich musste erst mal bei uns im System gucken, bei uns in der Firma, wie viele Kunden haben wir in Nordhausen, was haben wir gemacht oder so. Da ist das dann schon so wirklich so aufgekommen, dass man dann irgendwann gesagt hat, okay, ich mache das. Und aus meiner Sicht ist es heute so, dass man das wirklich, wie soll man das sagen, dadurch, dass ich fremd bin, macht es in Nordhausen, glaube ich, vieles einfacher. Ja, es macht es wirklich so, dass man da kommt, ist unbefleckt, geht hin und sagt, okay, klar gibt es immer viele, oh, dass der Konkurs und die Insolvenz und was eigentlich was passiert ist, das ist schwierig.
1: Der Verein und die Mannschaft lagen relativ am Boden, muss man sagen. Im Sommer, es wurde eben ja in den Reden auch schon angesprochen. Wie haben Sie es geschafft, in so kurzer Zeit das Schiff wieder flott zu machen oder halbwegs flott zumindest?
2: Das muss man wirklich Toni Jura anrechnen, der hat das wirklich super, super gemacht. Mit Kreide zusammen mit dem Trainerteam und Sebastian Watterott, die haben wir dann auch wirklich, weil die ein sehr gutes Netzwerk haben. Wir haben dann immer gesagt, okay, wenn das passt für uns, wir haben wirklich einen Spieleretat, der vielleicht nicht Thüringen-tauglich ist, aber wenn man jetzt sieht, was passiert ist, so, und da wächst wirklich aus meiner Sicht, ich habe jetzt Fußball lang genug erlebt, da wächst wirklich was zusammen. Das ist eine gute Mannschaft, eine gute Truppe. Es wird auch viele Rückschläge geben, das muss man einfach auch so sagen. Aber vor dem Hintergrund, was jetzt hier passiert ist, das ist schon, macht das super.
1: Der neue Präsident von Wacker Nordhausen, Mario Goldberg, über sein Engagement im Südharz am Rande der Freigabe der neuen Haupttribüne im Albert-Kunst-Sportpark. Für Radio Enno vor Ort war Peter Jentsch.
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drei Minuten Gehör. Drei Minuten Gehör will ich von euch, die ihr arbeitet. Von euch, die ihr den Hammer schwingt, von euch, die ihr auf Krücken hinkt, von euch, die ihr die Felder führt, von euch, die ihr die Kessel schürt, von euch, die mit den treuen Händen dem Manne ihre Liebe spenden, von euch, den Jungen und den Alten, ihr sollt drei Minuten innehalten. Wir sind ja nicht unter Kriegsgewinnern. Wir wollen uns einmal erinnern. Die erste Minute gehöre dem Mann. Wer trat vor Jahren in Feldgrau an? Zu Hause die Kinder, zu Hause weint Mutter. Ihr, feldgraues Kanonenfutter. Ihr zogt in den lehmigen Ackergraben, da saht ihr keinen Fürstenknaben. Der soff sich einen in der Etappe und ging mit den Damen in die Klappe. Ihr wurdet geschliffen, ihr wurdet gedrillt, wart ihr noch Gottes Ebenbild? In der Kaserne, im Schilderhaus, wart ihr niedriger als die schmutzigste Laus. Der Offizier war eine Perle, aber ihr wart nur Kerle. Ein elender Schieß- und Grüßautomat. Sie Schwein, Hände an die Hosennaht! Verwundete mochten sich krümmen und biegen, kam ein Prinz, dann hattet ihr stramm zu liegen. Und noch im Massengrab wart ihr die Schweine, die Offiziere lagen alleine. Ihr wart des Todes billige Ware, so ging das vier lange blutige Jahre. Erinnert ihr euch? Die zweite Minute gehöre der Frau. Wem wurden zu Haus die Haare grau? Wer schreckte, wenn der Tag vorbei, in den Nächten auf mit einem Schrei? Wer ist es vier Jahre hindurch gewesen, der Anstand in langen Polonaisen, in dessen Prinzessinnen und ihre Gatten alles, alles, alles hatten? Wem schrieben sie einen kurzen Brief, dass wieder einer in Flandern schlief? Dazu ein Formular mit zwei Zetteln, wer musste hier um die Rente betteln? Tränen und Krämpfe und wildes Schreien, er hatte Ruhe, ihr wart allein. Oder sie schickten ihn hinkend am Knüppel, euch in die Arme zurück als Krüppel. So sah sie aus, die wunderbare große Zeit. Vier lange Jahre, erinnert ihr euch? Die dritte Minute gehört den Jungen. Euch haben sie nicht in die Jacken gezwungen. Ihr wart noch frei, ihr seid heute frei. Sorgt dafür, dass es immer so sei. An euch hängt die Hoffnung, an euch das Vertrauen von Millionen deutschen Männern und Frauen. Ihr sollt nicht stramm stehen, ihr sollt nicht dienen, ihr sollt frei sein, zeigt es ihnen. Und wenn sie euch kommen und drohen mit Pistolen, geht nicht, sie sollen euch erstmal holen. Keine Wehrpflicht, keine Soldaten, keine Monokelpotentaten, keine Orden, keine Spaliere, keine Reserveoffiziere. Ihr seid die Zukunft, euer das Land. Kurt Tucholsky.

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3: Vor einiger Zeit schon hatten wir hier bei Radio Enno Robert Kirchner zu Gast. Er ist Fachgebietsleiter für Wohngeld- und Wohnungsbauförderung im Landratsamt Nordhausen. Und Grit Strelling aus der Enno Seniorenredaktion, die Silberstimmen, hatte von Ihnen, liebe Hörer, Fragen eingesammelt und sie ihm dann gestellt. Die Sendung hatte eine sehr hohe Resonanz, ist sehr gut angekommen. Und deswegen gibt es jetzt einen zweiten Teil. Robert Kirchner ist wieder Gast hier bei Radio Enno und die Fragen stellt auch wieder Grit Strelling.
4: Unter welchen Bedingungen erhält man Wohngeld und Grundsicherung? Oder vielleicht schließen sich diese aus?
5: Ja, also dies ist ein spezieller Fall. Wohngeld und Grundsicherung an sich schließen sich aus, von der Form her. Es ist eigentlich immer so gedacht, man sollte eine Leistung nur erhalten, entweder das Wohngeld, das ist wie gesagt eine Zuschussleistung, oder die Grundsicherungsleistung, die als existenzsichernde Leistung angesehen wird. Und da ist es halt so, wir mit dem Wohngeld schließen ja im Prinzip das für die gesamte Gesellschaft mit ein und die Grundsicherung wiederum bezieht sich dann halt auf die erwerbsunfähigen Personen, sage ich jetzt mal sowas wie Rentner, Erwerbsminderungsrentner auch, die dann halt über 18 sind. Und die Grundsicherung, die teilt sich ja in drei Teile. Die normale Regelgrundsicherung, die Hilfe zum Lebensunterhalt und die Hilfe zur Pflege. Und da gibt es dann wieder eine Besonderheit. Das heißt, wenn eine Person zum Beispiel in einem Alten- oder einem Pflegeheim ist, dann kann sich die Situation ergeben, dass beide Leistungen zusammen gezahlt werden können. Das heißt, die Grundsicherung prüft vorher, beziehungsweise das Sozialamt prüft, ob ein Anspruch nach Kapitel 3 und 4, das ist die Hilfe zum Lebensunterhalt und die Grundsicherungsleistung, vorhanden ist. Und wenn das nicht der Fall ist oder wenn diese Leistung niedriger als das Wohngeld ist, dann ist eine beidseitige Leistung zusammen möglich. Das heißt, im Pflegeheim sind natürlich exorbitante Kosten in meisten Fällen und da greift dann die sogenannte Hilfe zur Pflege und das in Kombination mit dem Wohngeld ist möglich. Wenn jetzt aber Personen, also Altersrentner oder erwerbsgeminderte Personen in einer normalen Wohnung noch leben, dann gilt halt wirklich immer dieser Fall, entweder Wohngeld oder die Sozialhilfe, in dem Fall die Grundsicherung. Einzigster Ausnahme wäre maximal, wenn es ein Mischhaushalt ist. Also das heißt, es ist vielleicht schon ein Altersrentner oder eine erwerbsgeminderte Person und jemand, der noch normal arbeiten geht, dann wird das natürlich auch gesondert geprüft, beziehungsweise wenn es andere Konstellationen gibt, also mit Kindern, Familienangehörigen etc.
4: Mhm. Können denn auch zum Beispiel WGs, sogenannte Wohngemeinschaften, unter bestimmten Voraussetzungen Wohngeld erhalten? Herr Kirchner, ist das möglich?
5: Ja, Grit, das ist durchaus möglich. Eine Wohngemeinschaft ist ja auch ein mietähnliches Verhältnis und deswegen kann natürlich jeder, also grundsätzlich jeder kann Wohngeld beantragen und für die Fälle, wo es eine Wohngemeinschaft gibt, also beispielsweise zwei Freunde in dem Fall möchten sich vielleicht Kosten sparen und mieten sich zusammen eine Wohnung an, dann könnte theoretisch jeder von beiden separat Wohngeld beantragen und wir würden das prüfen anhand des Einkommens und anhand der anteiligen Miete. Ein anderes Beispiel ist aber zum Beispiel, wenn sich jetzt zwei Lebenspartner zusammen eine Wohnung nehmen und daraufhin sagen, sie möchten das als Wohngemeinschaft machen. Das geht bei uns in dem Fall nicht. Das ist jetzt nicht so das klassische Beispiel, wie es oft beim Jobcenter vielleicht ist, dass man da noch eine gewisse Karenzzeit hat, sondern da sagen wir natürlich, entweder man wohnt zusammen und lebt zusammen und deswegen werden diese Leute dann auch zusammen geprüft oder man ist halt wirklich eine reine Wohngemeinschaft. Also das das ist jetzt nicht nur auf zwei Personen, das kann auch eine Fünfer-WG oder eine Siebener-WG, das gibt es ja auch hier in Nordhausen. Da könnte theoretisch jeder einen Antrag stellen und wir prüfen dann separat, wer wie zusammenhängt, ob man den einzeln rechnen muss oder kann oder ob man gegebenenfalls die Person zusammenrechnen müsste.
4: Jetzt gibt es natürlich auch so pfiffige Menschen, Herr Kirchner, die sagen, da gibt es ja so einen genannten Wohngeldrechner, mein bester Freund gehört auch dazu, und der kriegt was ganz anderes raus. Warum so Differenzen?
5: Ja, das kann durchaus passieren. Also es gibt, sage ich jetzt mal, einen Hauptwohngeldrechner durch das Bundesministerium, den man nutzen kann, und den sogenannten Smart-Rechner Wohngeld. Den würde ich eigentlich immer eher bevorzugen, weil es in den Jahren eigentlich beim Bundesministerium leichte Abwandlungen gab. Das heißt, da waren manche Freibeträge nicht korrekt hinterlegt. Ich habe aktuell jetzt nochmal geschaut, der ist jetzt angepasst, das sollte eigentlich nach jetzigem Stand funktionieren. Die große Differenz kommt aber in der Regel durch die Person. Also wenn der Bürger jetzt selber sagt, ich möchte meinen Wohngeldanspruch zu Hause ausrechnen, kann er das gerne tun, auch über diese Rechnertools. Das Problem ist, man muss natürlich wissen, welche Angaben muss man wie tätigen, was setze ich bei den Fragen sozusagen als Werte ein. Und wenn ich dann natürlich falsche Konstellationen mache, das heißt falsche Werte eingebe, wie zum Beispiel ich gebe mein Nettoeinkommen ein, wir rechnen aber im Wohngeld nach dem Brutto, dann kann es natürlich in der Berechnung anders dargestellt werden. Und dann kommen auch natürlich, sage ich jetzt mal, vielleicht höhere Werte heraus, wo dann die Wohngeldstelle vielleicht in der Bescheidung sagt, einem steht vielleicht nur 100 Euro zu und zu Hause habe ich mir 200 Euro errechnet. Und dann kommt es manchmal natürlich auch bei uns zu Nachfragen. Und dann müssen wir versuchen, den Leuten das natürlich auch wieder zu erklären, an was das liegt. Manchmal sind es aber auch Ermessensentscheidungen, was der Bürger natürlich nicht sieht. Also wir haben ja eine Aktenlage und anhand der Aktenlage und anhand der eingereichten Unterlagen ergehen natürlich auch Ermessensentscheidungen, aber auch Entscheidungen nach den gesetzlichen Grundlagen. Und der Bürger hat vielleicht auch manchmal ein anderes Verständnis und vielleicht auch eine andere Sichtweise, was er für Werte einträgt. Und daher kommen natürlich diese Differenzen zustande. Das ist aber an sich nicht schlimm. Wir sagen auch immer, die Rechner sind unter Vorbehalt zu nutzen. Und wenn Fragen bestehen, können die Bürger gerne bei uns natürlich anrufen. Und dann können wir das mit denen gerne auch besprechen, das ist kein Problem.
4: Jetzt gibt es natürlich auch Menschen, Jugendliche vor allen Dingen, die BAföG beziehen. Wie ist es denn damit? Können die auch Wohngeld erhalten?
5: Ja, das ist durchaus möglich. Also grundsätzlich beantragen, wie gesagt, kann ja erstmal jeder. Es gibt BAföG natürlich an sich für Schüler, es gibt BAföG für die Studenten. Unter diesem gleichen Punkt fallen aber auch natürlich normale Auszubildende mit dem BAB, dem sogenannten Berufsausbildungsbeihilfe. Das ist ähnlich gelagert. Die könnten alle möglicherweise einen Wohngeldanspruch haben. Das große Aber hier ist jedoch, dass wenn diese Person alleine wohnt, das heißt, ich bin jetzt ein Student, bin an der Hochschule Nordhausen eingeschrieben und erhalte zum Beispiel 800 Euro BAföG. So, dann, wenn ich dann den Antrag beim Wohngeld stelle, würde ich abgelehnt werden, weil eine vorrangige Leistung bereits bezogen wird. Das ist hier das BAföG. Und anhand dessen müssten wir gesetzlich gesehen ablehnen. Es gibt jedoch viele Studenten, die haben einen Ablehnungsbescheid vom BAföG bekommen, weil selber so viel Einkommen erzielt wird aus Nebentätigkeiten oder, sage ich jetzt mal, ein duales Studium oder die Eltern verdienen einfach zu viel Geld. Dann bekommen die von der BAföG-Stelle eine Ablehnung, denken natürlich dann, dass man deswegen Wohngeld bekommt. Das ist aber leider ein Trugschluss. Und zwar liegt das daran, dem Grunde nach steht dieser Person eigentlich Wohngeld zu, wenn es nicht so viel Einkommen hätte oder die Eltern. Und deswegen müssen wir gesetzlich ablehnen. Das ist halt, also da haben wir keine, keine Handlungsvollmacht, sondern das ist gesetzlich vorgeschrieben. Die einzigste Möglichkeit wäre dann, wir haben teilweise Studenten oder halt auch Auszubildende, die sind dann vielleicht alleinerziehende Eltern. Und wenn in einem Haushalt nicht alle Personen so eine vorrangige Leistung wie das BAföG oder das BAB erhalten, dann können wir mit diesem Anspruch rechnen und dann kann sich natürlich auch ein Wohngeldanspruch ergeben. Aber deswegen sage ich grundsätzlich, BAföG führt in den meisten Fällen zu einem Ausschluss, kann aber unter Umständen auch einen Wohngeldanspruch erhalten. Na, also es gibt auch noch eine besondere Form. Man hat manchmal auch Studienwechsler. Das heißt, ich habe vorher vielleicht an der Hochschule im Harz ein Studium gemacht, sage ich jetzt einfach mal Betriebswirtschaftslehre, und wechsle dann einfach nach dem vierten Semester hier an die Hochschule in Nordhausen und habe mich jetzt vielleicht entschieden, ich möchte jetzt Gesundheit und Soziales studieren oder Public Management oder irgendeine andere Fachrichtung. Dann werde ich, wenn ich im Vorfeld BAföG erhalten habe, keinen weiteren Anspruch haben, weil dann besteht eine sogenannte Fachrichtungswechsel. Und dieser Fachrichtungswechsel führt zu einem Ausschluss beim BAföG. Das wiederum ist im Wohngeldgesetz so verankert, dass es dann wieder möglich ist, für diese Person zu rechnen, weil sie dem Grunde nach auch gar keinen Anspruch hat beim BAföG. Deswegen, also man sieht, es ist ein bisschen kompliziert. Grundsätzlich BAföG eigentlich nein, unter bestimmten Voraussetzungen aber ein mögliches Ja.
4: War sehr interessant. Also ich hätte jetzt wirklich gedacht, nein, aber toll. Ja. Eine abschließende Frage, ich glaube, die interessiert unsere Hörer brennend. Bleibt das Wohngeld 2027 so stabil oder gibt es da eine Änderung?
5: Ja, auf diese Frage kann man keine abschließende Antwort geben. Wie der ein oder andere vielleicht mitbekommen hat, gibt es einen Gesetzesentwurf für das nächste Jahr. Dort sind natürlich allerhand Vorschläge gemacht, wie das Wohngeld eventuell auch für die Zukunft aussehen kann oder soll. Dies ist aber halt nicht abschließend umgesetzt und beschlossen und daher ist es jetzt schwierig, da eine Aussage zu treffen, weil was man sagen kann, wenn es umgesetzt wird, dann würde es weitreichende Änderungen natürlich im Wohngeld geben. Ob die positiv oder negativ sind, müsste dann jeder für sich entscheiden. Aber deswegen würde ich da jetzt gerne noch nicht so vorgreifen, weil wir müssen wirklich abwarten, wird das in dem Umfang wirklich durchgesetzt? Gibt es vielleicht doch nochmal Änderungen? Ich denke mal, das sieht man dann vielleicht so Richtung Ende des Jahres, ob es dann wirklich umgesetzt wird oder ob es nochmal komplett umstrukturiert wird. Na, also da würde ich dann gerne erstmal noch nichts weiter dazu sagen, das ist schwierig.
3: Ja, soweit Robert Kirchner, Fachgebietsleiter Wohngeld und Wohnungsbauförderung im Nordhäuser Landratsamt im Gespräch mit Grit Strehling von den Radio NO Silberstimmen rund um das Thema Wohngeld. 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
3: Am Mikrofon begrüßt Sie Peter Jentsch und das sind unsere Schlagzeilen. Grundstein gelegt, serielles Bauen in Nordhausen Nord. Heimatshoppen, lokaler Einzelhandel soll gestärkt werden. Praxisbezug, Hochschule kooperiert mit lokaler Wirtschaft und Sonderparteitag, Thüringer BSW will weiteren Weg klären. Das Wetter, heute ist es bewölkt bei 22 Grad. Gestern wurde der Grundstein für das größte Wohnungsneubauprojekt des Jahres in Nordhausen gelegt. Im Osjetski-Hof entsteht ein neuer Wohnblock mit 24 Wohnungen. Die städtische Wohnungsbaugesellschaft SWG will das Gebäude in serieller Bauweise errichten lassen. Viele Teile werden vorgefertigt und vor Ort zusammengesetzt. So soll das Bauen schneller gehen. Die Kosten werden auf rund 4,6 Millionen Euro veranschlagt. Im Programm von Radio Enno hören Sie ein ausführliches Gespräch mit der SWG-Geschäftsführerin Inge Klahn. In Nordhausen startet am 5. September wieder die Aktion Heimatshoppen. Die IHK Erfurt und die Stadt wollen damit gemeinsam den lokalen Einzelhandel stärken und Bürger sowie Gäste in die Innenstadt locken. Unter dem Motto Erleben statt Bestellen setzen die teilnehmenden Geschäfte auf persönliche Beratung und besondere Aktionen. Die Kampagne soll außerdem dazu beitragen, die Innenstadt als attraktiven Ort zum Einkaufen und Leben zu erhalten und damit Arbeits- und Ausbildungsplätze vor Ort zu sichern. Die Hochschule Nordhausen will den Praxisbezug ihrer Ausbildung weiter stärken. Dafür hat sie vergangene Woche eine Kooperation mit einem Elektroservice aus Berga unterzeichnet. Ziel ist es, Wissenschaft und Wirtschaft enger miteinander zu vernetzen. Geplant sind gemeinsame Forschungsprojekte wie ein Austausch von Wissen und Erfahrung. Studierende sollen außerdem die Möglichkeit bekommen, Praktika bei den Unternehmen zu absolvieren oder dort ihre Abschlussarbeit zu schreiben. Bereits Anfang August hatte die Hochschule eine Kooperation mit der Thüringer Energie AG abgeschlossen. Der BSW-Landesverband hat den angekündigten Sonderparteitag auf den 6. September in Erfurt terminiert. Laut Landesgeschäftsführerin will der Landesvorstand zeitnah mit den Mitgliedern über die jüngsten Entwicklungen beraten. Geklärt werden soll, ob die BSW-Fraktion im Landtag der Aufforderung des Bundesvorstandes folgt, CDU-Ministerpräsident Mario Vogt und der Koalition die Unterstützung zu entziehen. Hintergrund sind Querelen um Vogts Doktortitel. Und nun das Wetter für Nordhausen und den Südharz. Heute starteten wir zunächst mit einem dicht bewölkten Himmel in den Tag, der ab dem Nachmittag zunehmend auflockert. Die Temperaturen steigen auf 20 bis 22 Grad, im Harz auf 18 bis 20 Grad. Dazu weht ein schwacher Wind aus östlichen Richtungen. In der Nacht zum Donnerstag bleibt es zunächst wolkig und trocken. Im weiteren Verlauf bildet sich dann Nebel und Hochnebel. Die Temperaturen gehen auf 15 bis 12 Grad zurück.
4: Hallo und herzlich willkommen zu Jazz Time von und mit Alexander Blume aus Eisenach auf Wartburg Radio 96,5 im Radio RFM in Eschwege, im Radio Enno Nordhausen und im SRB in Saalfeld.

Third Round der Schlagzeuger Manu Katché mit seiner Musikformation Tore Brunburg Saxophon, Jason Ribello spielt Piano, Fender Rhodes, Pino Palladino Bass, Jacob Young ist an der Gitarre zu hören und Kimmy Lyle spielt Trompete und singt auch. Wieder mal eine ECM-Produktion und ich mag die ECM-Produktion nicht nur, sondern ich liebe sie, weil sie sind einfach nur ein ganz großes künstlerisches Gesamtwerk, natürlich in erster Linie mit der Musik, aber auch mit der Covergestaltung und mit den Informationen, wie das Ganze dann auch alles präsentiert wird. Wunderbar, und da soll die Zeit dafür auch genutzt werden, dass wir die Musik hören. Viel Spaß mit Third Round, mit Manu Katché, Jason Ribello, Tore Brunburg, Pino Palladino, Jacob Young und Kimmy Lyle.

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Ihr hört Jazz Time von und mit Alexander Blumer aus Eisenach auf Wartburg Radio 96,5, im Radio RFM in Eschwege, im Radio NU Nordhausen und im SRB in Saalfeld. Heute im ersten Teil der Sendung mit Manu Katschés Produktion The Third Round. Mitgespielt haben außer Manu Katsché an den Drums Tore Brunburg Saxophon, Jason Ribello Piano und Fender Rhodes Piano, Pino Palladino am Bass, Jacob Young an der Gitarre und Kimmy Lyle an der Trompete. Und er singt auch auf dieser CD wunderschöne Musik, eine ECM-Produktion. Und ich kann alle nur empfehlen, immer ein Auge und ein Ohr in Richtung ECM zu richten. Im zweiten Teil der Sendung geht es denn wieder mit einem Jazz-Mix weiter. Vorher aber ein ganz wichtiger Veranstaltungshinweis. Es gibt bald ein ganz tolles Ereignis. Es gibt den 25. 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Ich freue mich auf viele Begegnungen und ich freue mich vor allen Dingen auf die Party, weil ich nämlich auch schon ganz lange hier Jazz-Sendungen mache und zwar so lange, dass ich vergessen habe, wie lange das überhaupt ist. Aber es ist irgendwie eine Ewigkeit. Jetzt kommt Musik, nämlich wieder ein schöner Jazz-Mix. Mit dabei sind heute Randy Crawford, Bob James, Dave Brubeck, Earl Klug, Lee Ritenour und wenn wir die Zeit noch haben, 4Play. Und bevor ich dann sage, wir hören uns am Ende der Sendung nochmal, das Ganze mit dem Wartburg-Radio steigt am 12. September in Eisenach auf dem Außenbereich oder im Außenbereich des Wartburg-Radios. Und wir hören uns am Ende der Sendung nochmal.

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1: Am Mikrofon begrüßt Sie Peter Jentsch und das sind unsere Schlagzeilen. Grundstein gelegt, serielles Bauen in Nordhausen Nord. Heimatshoppen, lokaler Einzelhandel soll gestärkt werden. Praxisbezug, Hochschule kooperiert mit lokaler Wirtschaft und Sonderparteitag. Thüringer BSW will weiteren Weg klären. Das Wetter, heute ist es bewölkt bei 22 Grad. Gestern wurde der Grundstein für das größte Wohnungsneubauprojekt des Jahres in Nordhausen gelegt. Im Osjetzki-Hof entsteht ein neuer Wohnblock mit 24 Wohnungen. Die städtische Wohnungsbaugesellschaft SWG will das Gebäude in serieller Bauweise errichten lassen. Viele Teile werden vorgefertigt und vor Ort zusammengesetzt. So soll das Bauen schneller gehen. Die Kosten werden auf rund 4,6 Millionen Euro veranschlagt. Im Programm von Radio Enno hören Sie ein ausführliches Gespräch mit der SWG-Geschäftsführerin Inge Klahn. In Nordhausen startet am 5. September wieder die Aktion Heimatshoppen. Die IHK Erfurt und die Stadt wollen damit gemeinsam den lokalen Einzelhandel stärken und Bürger sowie Gäste in die Innenstadt locken. Unter dem Motto Erleben statt Bestellen setzen die teilnehmenden Geschäfte auf persönliche Beratung und besondere Aktionen. Die Kampagne soll außerdem dazu beitragen, die Innenstadt als attraktiven Ort zum Einkaufen und Leben zu erhalten und damit Arbeits- und Ausbildungsplätze vor Ort zu sichern. Die Hochschule Nordhausen will den Praxisbezug ihrer Ausbildung weiter stärken. Dafür hat sie vergangene Woche eine Kooperation mit einem Elektroservice aus Berga unterzeichnet. Ziel ist es, Wissenschaft und Wirtschaft enger miteinander zu vernetzen. Geplant sind gemeinsame Forschungsprojekte wie ein Austausch von Wissen und Erfahrung. Studierende sollen außerdem die Möglichkeit bekommen, Praktika bei den Unternehmen zu absolvieren oder dort ihre Abschlussarbeit zu schreiben. Bereits Anfang August hatte die Hochschule eine Kooperation mit der Thüringer Energie AG abgeschlossen. Der BSW-Landesverband hat den angekündigten Sonderparteitag auf den 6. September in Erfurt terminiert. Laut Landesgeschäftsführerin will der Landesvorstand zeitnah mit den Mitgliedern über die jüngsten Entwicklungen beraten. Geklärt werden soll, ob die BSW-Fraktion im Landtag der Aufforderung des Bundesvorstandes folgt, CDU-Ministerpräsident Mario Vogt und der Koalition die Unterstützung zu entziehen. Hintergrund sind Querelen um Vogts Doktortitel. Und nun das Wetter für Nordhausen und den Südharz. Heute starteten wir zunächst mit einem dicht bewölkten Himmel in den Tag, der ab dem Nachmittag zunehmend auflockert. Die Temperaturen steigen auf 20 bis 22 Grad, im Harz auf 18 bis 20 Grad. Dazu weht ein schwacher Wind aus östlichen Richtungen. In der Nacht zum Donnerstag bleibt es zunächst wolkig und trocken. Im weiteren Verlauf bildet sich dann Nebel und Hochnebel. Die Temperaturen gehen auf 15 bis 12 Grad zurück.
2: Hallo und herzlich willkommen bei einer neuen Ausgabe des literarischen Komplotts bei Radio Enno. Mein Name ist Auguste Sandner und ich bin Teil eines Ensembles, welches einmal monatlich auf der Kleinkunstbühne, dem Q24 in Pirna, live vor Publikum eigene Texte liest. Wir sind 6 Autoren und Autorinnen und schneiden die Abende jeweils mit. Und weil das so einmalige Abende sind, dachten wir uns, es wäre doch schön, wenn man den ein oder anderen Text auch nochmal nachhören könnte. Und so entstand die Idee, eigene Sendestunden zu gestalten. Dieser ist der 3. Teil in Folge vom literarischen Komplott Pirna und wir hören als erstes einen Text von Lea.
3: Ich kenne euch alle. Als Kind wusste ich noch nicht, dass meine Mutter mich mit meinem Spielzeug-Einkaufsladen schon auf die harte Realität vorbereitet hat. Auf die harte Realität zwischen Aufstiegs-BAföG, Zöliakie, wo 5 Scheiben Brot 2,50 Euro kosten und noch nicht mal gut schmecken, und einem leeren Kühlschrank, der ehrlicher ist als betrunkene Menschen und Kinder gleichzeitig. Denn Aufstiegs-BAföG ist auf irgendeine Weise auch eine kreative Art, viel Glück zu sagen. Viel Glück dabei, den Kühlschrank bis Ende des Monats irgendwie gefüllt zu bekommen und dabei Nudeln mit Pesto nicht zu einem neuen Lebensstil werden zu lassen. Oder viel Glück bei der Variante, zwischen Facharbeit, Schule und einem Minijob keinen Mental Breakdown zu bekommen. Ich habe mich für den Mental Breakdown entschieden. Und jetzt sind Sätze wie, haben Sie eine Payback-Karte oder eine Edeka-App? Und nein, die Parkkarte darf ich nicht abstempeln, wenn Sie nicht bei uns einkaufen waren. fester in meinem Gehirn verankert sind als die Dimension pädagogischen Handelns. 2 Tage die Woche sitze ich an der Kasse, 14 bis 21 Uhr. 7 Stunden zwischen schönen Nachmittag noch und ich kündige innerlich. Ich kenne die, die jeden Tag die gleiche Flasche Wasser für 40 Cent kaufen. Oder die, die mich jedes Mal anmeckern, wenn ich nach der Payback-Karte frage, weil sie ihre Daten für sowas doch nicht preisgeben würden. Ich kenne die, die passend zahlen wollen und dann in einer anderen Dimension nach Münzen suchen. Die Dimension, in der Zeit keine Rolle spielt und die Warteschlange nur ein Gerücht ist. Moment, ich hab's gleich. Nein, haben sie nicht. Sie kramen, wühlen, schauen in ihre Geldbörse, als hätten sie sie noch nie vorher gesehen. Und ich sitze da, lächle, professionell, beruflich. Und dann kommen die Brötchen-Mischtüten-Menschen. Und ich möchte wirklich wissen, wer sich das ausgedacht hat. Diese Tüten haben ein Sichtfenster zum Durchgucken. Aber dieses Fenster ist aus Milchglas. Milchglas. Man sieht alles und gleichzeitig nichts. Ich starre hinein. Wie in meine Zukunft, weil es gerade keine Jobs für Erzieher gibt. Es könnte ein Roggenbrötchen sein. Es könnte ein Körnerbrötchen sein. Aber welches? Gott entscheide. Also wird ertastet, gedrückt, gefühlt, wie bei einer schlechten Gameshow. Errate das Körnerbrötchen. Und natürlich reißt die Tüte. Sie reißt immer. Das Papier ist geduldig, die Brötchen sind es nicht. Und der nächste Kunde steht da. Mit einer Tüte so vollgestopft mit Brötchen, als hätten sie Angst. Die Brötchen könnten bei zu viel Bewegungsfreiheit weglaufen und sich einem anderen Kunden anschließen. 10 Sorten, mindestens. Und sie sagen, das müssen Sie doch wissen, was da drin ist. Ja klar, ich erkenne Brötchen an ihrer Aura. Ich spüre das Laugenbrötchen durch das Durchguckfenster mit Milchglasoptik. Doch was ich noch viel mehr spüre, ist eine Existenzkrise. Doch Brötchen sind nur der Anfang. Denn neben Brötchenmischtütenmenschen gibt es auch Geldmischtütenmenschen. Menschen, die mit mir ihre Tüte mit Kleingeld hinhalten, als wäre es ein Opfer. Ein Opfer für meine Geduld. 1 Cent, 2 Cent, 5 Cent, 10 Cent, 20 Cent. Ich sortiere, ich sammle. 2 Minuten lang. Die Schlange wächst, meine Hoffnung schrumpft. Und dann, wie durch ein Wunder, strecken sie mir die Scheine und großen Münzen entgegen. Ach, die waren auch noch da. Witzig. Und ich habe mir die 6,25 Euro aus dieser Tüte rausgesucht. Es gibt dann noch die... Aber gestern war das doch noch im Angebot, Menschen. Gestern war mein Optimismus auch noch da. Und der Freitagsknüller ist halt an einem Samstag nicht mehr im Angebot. Bis der Samstag dann in einem großen Finale endet. Mein Lieblingskunde, der 20.59 Uhr Mensch. Nicht 20.58 Uhr, nicht 20.57 Uhr. Er wirft sich in die zugehenden Glastüren, schmeißt seinen Einkauf auf das Kassenband oder eher in meinen Kassenraum. Kein Hallo, kein Blick und ich bin ein Möbelstück mit Kassenfunktion. Er kontrolliert den Kassenzettel. 3 Minuten. Mein Feierabend steht schon draußen und wartet wie ein enttäuschter Freund. Doch er kontrolliert den Kassenzettel, als hätte ich nicht seinen Einkauf, sondern sein ganzes Leben abgerechnet. Ich denke an die Sprühflasche zum Saubermachen, bei der ich in meiner ersten Schicht erstaunt war, mit welcher Motivation und Reichweite das Wasser auf das Kassenband gesprüht wird und die Überreste des Tages entfernt. Nur gedanklich natürlich. Er geht um 21.02 Uhr. Ich bleibe zurück, damit Nudeln mit Pesto nicht zu meinem All-Time-Favorite-Food wird. Danke.

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1: Genau, der folgende Text geht um Wissenschaft im weitesten Sinne. Die manchmal zu verkaufen, mache ich gerne mit Wortspielen oder anderen Möglichkeiten. Da fällt mir übrigens ein kleiner Einschub ein. Wer unsere Stimmen oder im speziellen Augustus mal etwas mehr hören möchte, sollte mal in das Bürgerradio Enno, das ist in Nordhausen ansässig, reinhorchen. Denn Auguste ist im Radio aktiv. So.

und damit sind wir schon wieder bei der Wissenschaft. Ja, der Zwiebel, ne? Und der Text heißt Lebenslauf und es geht um ein kleines Kohlenstoffatom, das sich bewerben möchte. Lebenslauf. Schönen guten Tag. Konstantin, mein Name. Ich bin ein Kohlenstoffatom und möchte mich auf die von Ihnen ausgeschriebene Stelle als Atom in Ihrem Körper bewerben. Nach meiner Zeit als Zellbestandteil in dem Rucola-Blatt, auf dem Sie vor 3 Stunden herumgekaut haben, suche ich nach einer neuen Herausforderung und habe gesehen, dass Sie Muskelmasse aufbauen wollen. Das fand ich spannend. Und ja, jetzt bin ich hier. Natürlich sollen Sie nicht die Katze im Sack kaufen. Deshalb habe ich hier einen kleinen Lebenslauf meinerseits mitgebracht. Geboren bin ich kurz nach dem Urknall, also vor so 14 Milliarden Jahren, als sich 2 Up-Quarks und ein Down-Quark zu einem Proton vereinigt haben. Ich bin von Natur aus geradezu zwanghaft positiv gewesen und habe meine Kindheit mit den anderen Elementarteilchen beim Fangespielen verbracht. Nach 300.000 Jahren bin ich dann in die Atomschule gekommen. Zur Einschulung gab es ein Elektron, das ich fortan überall mit hingenommen habe. So begann meine Zeit als Wasserstoffatom. Ich bin dann erstmal mit vielen anderen Wasserstoffatomen durch das All geschwirrt, bis wir uns aus Gründen der Schwerkraft zu einem Stern zusammengeschlossen haben. Ich nenne das immer meine erste Erfahrung in einem Großkonzern. Das war dann für lange Zeit echt super. Stabile Bedingungen, wir haben einen guten Job gemacht und den Raum um uns herum erhellt. Aber wie sagt man so schön, wenn sich die Welt verändert, verändere dich mit. Und so habe ich dann Weiterbildung gemacht. Erst zum Heliumatom, dann Lithium, bis hoch zum Beryllium. Das war dann schon zum Ende des Sterns hin. Und eines Tages, was soll man sagen, da ist der ganze Laden in die Luft gegangen. Und wir wurden alle herausgeworfen. Auf dem Weg nach draußen habe ich mich dann noch wegen der Chancen auf eine Anschlussverwendung bis zum Stickstoff hochqualifizieren lassen. Man weiß ja nie. Ja, die Lücke danach, da bin ich erstmal auf Weltallreise gegangen, um mich selber zu finden und mich mit meiner neuen Rolle als Stickstoffatom anzufreunden. Irgendwo in einer verlassenen Ecke des Weltraums hatte ich dann noch ein anderes Stickstoffatom aufgegabelt und wir sind zusammen so ziemlich unzertrennlich geworden. So ging die Reise dann als Molekül weiter und wir haben uns gegenseitig Halt gegeben und uns an der Stabilität des anderen erfreut. Nach einer Weile sind wir dann per Anhalter von einem Meteoriten mitgenommen worden, der dann leider auf seinem Arbeitsweg in die Erde gekracht ist. Ich meine, das war vor so 64 Millionen Jahren. Da wir auf dem neuen Planeten nicht wählerisch rüberkommen wollten, haben wir uns dann erst einmal in die Atmosphäre eingegliedert. Man will ja als die Neuen nicht gleich negativ auffallen. Damit war ich auch eigentlich ganz glücklich. Man kommt rum und sieht sehr viel. Beispielsweise war ich schon in den Lungen von allerhand Tieren. Blauwale sind toll, das müssen Sie gesehen haben. Und diverse Persönlichkeiten haben mich auch schon eingeatmet. Ich sag nur Cäsar, Genghis Khan, Taylor Swift. So hätte ich ewig weitermachen können. Aber vor 3 Jahren ist ein Neutron aus der kosmischen Strahlung in mich reingerauscht. Das hat mich so dermaßen aufgeregt, dass ich ein Proton aus meinem Kern fortgeschleudert habe. Und ja, seitdem bin ich ein C14-Atom. Von der plötzlichen Veränderung und der allgemeinen Situation überfordert, hat mich dann mein Molekülpartner sitzen lassen. Doch Glück im Unglück kamen just 2 Sauerstoffatome vorbei, die mich unter ihre Fittiche genommen haben. Eine Photosynthese später bin ich dann bei ihnen als Rucola im Mittagessen gelandet. Wie? Ah, ja, okay, ich weiß. Ja, ich bin radioaktiv. Aber das ist ja nicht automatisch was Schlechtes. Denken Sie noch einmal an die Radionuklidmethode zur Bestimmung des Alters von längst verblichenen Lebewesen. Wenn Sie es also trotz dieses kleinen Makels mit mir probieren wollen, könnten so spätere Generationen herausfinden, wann Sie gelebt haben. Also, falls Sie noch vorhaben, berühmt zu werden, und dann in ein Moor fallen oder so. Ich will Ihnen da ja nichts vorschreiben. Wie wäre es? Haben Sie Interesse? Hallo? Dankeschön.

Mein Text heißt Life is life. Wenn dann. Wenn ich alles erledigt habe, mache ich eine Pause. Wenn genug Geld da ist, erfülle ich dir diesen Wunsch. Wenn wir zusammen wohnen, dann wird's besser. Wenn dann. Ich muss erst meine Aufgaben erledigen, dann ist Zeit. Ich muss erst alles darüber wissen, bevor ich es kann. Ich muss nur noch darüber hinwegkommen, dann bin ich bereit. Bevor ich glücklich werde, muss ich noch durch dies und das durch. Bevor ich mich auf dich einlasse, sollten wir uns beide sicher sein. Wenn du dich verändert hast, dann bist du mein Topfdeckel. Wenn wir genug erlebt haben, wird es Liebe sein. Wenn ich mit mir fertig bin, werden wir schwanger. Wenn ich die nächste Karrierestufe erreicht habe, dann machen wir richtig Urlaub. Oder vielleicht die übernächste. Oder warte, wenn ich mich ein halbes Jahr bewiesen habe. Wenn dann, wird alles gut. Wenn ich abgewaschen habe, kann ich mit dir spazieren gehen. Wenn ich das fertig geschrieben habe, lese ich dir was vor. Wenn ich das zu Ende geguckt habe, komme ich kuscheln. Wenn es 17 Uhr ist, essen wir etwas zusammen. Wenn ich einkaufen war, erzählst du mir von deinem Tag. Wenn ich geduscht habe, kriegst du einen Kuss. Wenn ich telefoniert habe, gucken wir deine Lieblingsserie. Nach dem Abwasch war da aber dann noch die Wäsche. Nach der einen Mail kam noch eine weitere. Das Essen war 17 Uhr kalt und die Kalorien leider auch schon überzogen. Nach dem Einkaufen hattest du keine Lust mehr zu erzählen. Und du warst eingeschlafen, als ich aus der Dusche kam. Und alles ging so schnell vorbei. Am Ende waren wir nicht schwanger. Am Ende waren wir auch nicht im Urlaub. Am Ende haben wir keine Zeit zum Austauschen gehabt und am Ende habe ich deine Entwicklung verpasst. Am Ende kennst du mich nicht mehr und am Ende ist die Wunschliste kürzer als die To-Do-Liste. Am Ende hatten wir keine Chance. Life is life. Nichts, was wir unter Kontrolle haben. Life is life, ohne Rückspul- oder Stopptaste. Was vorbei ist, ist vorbei, im Guten wie im Schlechten. Life is life, mit einem Restrisiko, mit mindestens einer Variablen und ohne Garantie. Life is life, nur begrenzt von den eigenen Gedanken. Life is life und morgen vielleicht vorbei. Also los, life is life. Heute lachen wir gemeinsam über die geschriebenen Texte. Heute denken wir nicht an morgen und schon gar nicht an nächste Woche. Wir gehen aus, obwohl zu Hause Abwasch wartet. Wir quatschen über den Tag direkt im Flur noch mit den Straßenschuhen an. Wir nehmen uns in den Arm, ungeduscht und aus heiterem Himmel. Wir weinen, wenn wir traurig sind und nicht, wenn es passt. Wir nehmen frei, weil eben jetzt der Traumurlaub über den Weg läuft. Oder nein, besser noch, weil wir es können.

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1: Die Perfektion. Um perfekt zu sein, brauchst du glattes, glänzendes, blondes Haar, türkisch Hairline, Stirn, die genau 4 Finger groß ist, Botox ins Gesicht gespritzt, gezupfte Augenbrauen, gefüllte Augenbrauen, blaue Augen, rehförmige Augenhöhlen, anliegende Ohren, muschelförmige Ohren, gerade Nase, Knopfnase, ausgeprägte Wangenknochen, abgemagerte Wangen, Raum zwischen Nase und Lippe nur 1 Finger breit, aufgespritzte Lippen, definierte Jawline, Kinn nur 2 Finger groß, Hals so lang wie deine Hand, sichtbares Schlüsselbein, gerade Schultern, helle Achselhöhlen, dünne Arme, knochige Finger, weite Brust, schmale Taille, flacher Bauch, sichtbare Rippen, hervortretende Hüftknochen, großen Arsch, Thigh Gap, straffe Oberschenkel, keine Zellulite, glatte Knie, schlanke Waden, schmale Knöchel und kleine Füße. Ja, die Gesellschaft will uns vorschreiben, wie wir haben zu sein, was schön ist, was nicht. Doch werfen wir mal einen Blick in die Vergangenheit. Im antiken Griechenland sollte man alles haben, lockige, goldene Haare, hohe Stirn, eine Monobraue, große runde Augen, einen kleinen Mund, aber volle Lippen, Kurven, große Brüste, aber eine schmale Taille und breite Hüften. Und dann im Römischen Reich hieß es, dunkles, welliges Haar, helle Haut, hohe Stirn, große Augen, kleine Füße, gepflegte Hände, schlanke Körper, aber ja nicht zu dünn. Und im europäischen Mittelalter strebten alle nach blasser, weißer Haut, hoher rasierter Stirn, helle farblose Augenbrauen, kleinen roten Mund, schmale Schultern, langer schlanker Hals, ganz kleinen Brüsten, aber einen runden Bauch und schmale Hüften. In der Renaissance dann, die sich an der Antike orientiert, helle Haut, rosige Wangen, blondes oder rötliches Haar, hohe Stirn, helle Augen, runder Körper, weiche Schultern, volle Brüste, runder Bauch, breite Hüften, kräftige Oberschenkel, aber kleine Füße. Und in der Industrialisierung wollten alle auf einmal wieder blasse Haut oder kränkliches Aussehen. Große Augen, kleiner, kirschförmiger Mund, eine schmale Taille, hängende Schultern, kleine Hände und große Füße. Und dann die goldenen 20er brachten wieder neue Ideale. Kurzer Haarschnitt, dunkel geschminkte Augen, schmales, ovales Gesicht, kleinen Mund, dunkler Lippenstift, flache Brust, gerade Figur, keine betonte Taille, schlanke Hüften, schlanke Beine und nach dem Zweiten Weltkrieg aber wieder langes, welliges Haar, helle Haut, rote Lippen, betonte Augen, große, volle Brüste, schmale Taille, breite Hüften, runder Po, schlanke Beine, betonte Waden. Ja, was soll man sein? Trends ändern sich von Jahrzehnt zu Jahrzehnt. Eigentlich doch von Jahr zu Jahr oder auch von Tag zu Tag. Mal soll man roten Lippenstift tragen, mal einen braun oder man klatscht sich gleich Concealer drauf. Ja, die Gesellschaft will uns so viel vorschreiben. Aber ich bin heute hier, um zu sagen, dass du schön bist, wie du bist. Jeder Mensch ist in seiner Einzigartigkeit perfekt. Lass uns doch mal nach dem Menschsein streben. Ein paar Haare mit Spliss. Stirn mit Falten, wenn man spricht, Lachfalten von schönen Momenten, ungezupfte Augenbrauen, Augen, die sehen können, Ohren, die hören können, eine Nase, die riecht, Wangen zum Lachen, Lippen zum Reden, zum Küssen, ein Mund, der essen und schmecken kann, Hals, der sich bewegt, Knochen, die schützen, Schultern, um die Last zu tragen, Arme, die auch tragen können, Finger, die fühlen, Brüste, um Kinder zu füttern, ein Bauch, der atmet und isst, Hüften zum Gebären, Beine und Füße, um uns jeden Tag zu tragen. Um jeden Tag laufen, gehen und springen zu können. Denn unser Körper ist nicht gemacht, um sich dem Ideal der Zeit anzupassen, sondern um unserer Seele einen festen Platz zu geben. Du bist die Perfektion, so wie du bist. Dankeschön.

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1: Wolkig mit Aussicht auf Mönchsgrasmücken. Nach dem letzten Regenschauer ist die Luft im Wald dick und schwer und es riecht wie in einer Suppenküche. Herb und würzig, nach Kräutern, Maitrieben, nach Eberesche und Holunder, der mit seiner limoartigen Süße die Sinne vernebelt, wenn man nicht aufpasst. Ich laufe den alten Forstweg entlang, der von frischgrünen Heidelbeersträuchern medesüß und sich in rollenden Farnwedeln eingerahmt wird, die wie grüne Geschenkbandlocken den Waldsaum dekorieren. Seit ich losgelaufen bin, werde ich immer wieder von Schauern eingeholt. Der Regen ist nass und kalt, aber auch nicht viel mehr. Und ich stapfe wild grinsend den Pfad entlang, wohlwissend, dass ich im Rucksack einen warmen Wechselpullover und eine Tanne Tee habe. Seit 3 Stunden bin ich keiner Menschenseele begegnet. Dafür aber eine Rothirschkuh, die etwa 100 Meter vor mir auf den Pfad tritt, dem Weg ein paar Meter folgt und dann wieder nach links in den Wald abbiegt und verschwindet. Sie bewegt sich in völliger Ruhe, lautlos, ohne Eile und streift mit ihren langen Beinen das Regenwasser von den Gräsern ab, das vom letzten Wolkenbruch gebeugt in den Pfad ragt. Im Stillen danke ich ihr dafür. Meine Wanderhose ist bereits völlig durchnässt, eben nicht vom Regen, sondern vom Giersch und der Brombeere und der Waldschmiele. Blütenblätter, Gräsersamen und ein Farnwedel kleben an meinen Beinen wie saftig grüne Tätowierungen. Ich sehe aus wie eine Rockerbraut mit einer Vorliebe für heimische Flora. Ich wandere also weiter den Pfad entlang, vom Wald geschmückt und von der Hirschkuh gesegnet. Mönchsgrasmücken und Rotkehlchen begleiten mich mit ihrem Gesang, der immer dann einsetzt, sobald der Regen eine kurze Pause macht. Dazwischen lässt der Buchfink seinen monotonen Regenwarnruf erschallen, der bis auf Weiteres den Niederschlagsradar der Warnwetter-App ersetzt, denn beim Thema Handyempfang gibt es tatsächlich nur wenig Unterschiede zwischen der hinteren sächsischen Schweiz und dem australischen Outback. Nur, dass es hier eben nass ist. Und auch der Wind ist launisch heute. Mal ist er ganz ruhig, dann treibt er wieder die Böen, dann treiben wieder die Böen das Wetter dunkel vor sich her und lässt grauschwarze Regen schwere Wolken über die Wipfel rollen. Das passiert in der Regel genau dann, wenn ich gerade die Regenjacke ausgezogen habe. Und als würde jemand nach dem Lichtschalter tasten, nur um dann den Hauptstecker zu ziehen, verdunkelt sich der Tag plötzlich zu einem dräuenden, dämmerigen Blau. Ich höre den Regen, noch bevor er mich erreicht. Die schlanken, hohen Kiefern im Wald hinter mir rauschen wie der Feierabendverkehr auf der Autobahn. Das ist mein Zeichen, nicht mehr lang. Da spannt vor mir eine alte Buche ihren Regenschirm auf. Und ich renne die letzten Meter, bevor der Wind meine Regenjacke erfasst und meine Haare straff durchkämmt wie eine strenge Mutter vor einer Familienfeier. Zum Schluss gibt mir die Böe einen sanften Stoß in den Rücken, sodass ich in den Regenschatten des Baumes stolpere, gerade noch rechtzeitig. Die Vogelstimmen verstummen und gleich darauf setzt das rhythmische Rauschen der Regentropfen auf dem Blätterdach ein. Große, kreisrunde Tropfen fallen in den Krippenbach neben dem Weg, bilden Blasen auf seiner Oberfläche, als würde der Bach erbost seine kleinen Fäuste gen Himmel strecken. Auf dem Forstweg bilden sich Wasserstraßen. Dieses temperamentvolle Atmosphärentoben wird wohl einen Moment dauern, schätze ich. Und ich krame mein Sitzkissen, die Teekanne und mein Pulli aus dem Rucksack hervor und mache es mir unter dem Blätterdach der alten Buche gemütlich. Von meinem Platz kann ich zusehen, wie Käfer und kleine Fluginsekten Schutz unter den üppigen, kreisrunden Distelköpfen suchen, die wie natürliche Regenschirme für Kleinstlebewesen am Wegesrand stehen. Und ich muss irgendwie lachen. Ich habe mir mit meinem Sitzplatz unter der Buche ja irgendwie nichts anderes gemacht. Von der Schnake unterm Distelkopf unterscheidet mich in diesem Moment nicht viel. Zu uns zwei Regenflüchtern gesellt sich dann eine dritte, sagenumwobene Gestalt, die sich jedoch nicht vom Wetter beirren lässt. Im Gegenteil, es ist die Königin des Juniregens, die Dame Aqua Alta, die letzte Kurfürstin von Sachsen. Mir gegenüber, auf einer seichten Sandbank im Bach, sitzt ein Feuersalamander. Die Vorderfüße lang gestreckt, Hals und Kopf hoch erhoben, gekleidet in glänzendes Mitternachtsschwarz und kunstvolle Burten aus buttrigem, leuchtendem Katzengold. Aufmerksam, majestätisch thront sie da, ganze 15 Zentimeter groß. Es fehlt nur noch der Sockel, dann ist sie der goldene Reiter vom Krippenbach, die Herrscherin der sieben Bäche. Regentropfen schlagen wie Kanonenkugeln links und rechts von ihr ein, doch sie steht regungslos und beobachtet ihre Umgebung mit dunklen Augen. Und ich beobachte sie. Und vermutlich beobachtet die Schnake unter dem Distelkopf uns beide, wie wir uns gegenseitig beobachten. Und ich stelle fest, es gibt kein schlechtes Wetter. Es gibt nur Salamanderwetter. Danke.

lieben Dank an Juliana, Felix, Lara, Lea für die Texte, die sie zu dieser Sendestunde beigetragen haben. Mein Name ist Auguste Sandner und ich bin Teil des literarischen Komplotts Pirna. Wir lesen einmal im Monat live Texte vor Publikum auf der Bühne des Q24. Falls Sie uns mal live erleben mögen, dann gucken Sie doch auf der Webseite nach. Wir haben auch einen Insta-Kanal, falls Sie ganz neugierig sind und gar nichts verpassen möchten. Und ansonsten hören wir uns sehr wahrscheinlich hier auf 100.4 wieder bei Radio NU, dem Bürgerradio von Nordhausen für Nordhausen.

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2: Am Mikrofon begrüßt Sie Peter Jentsch und das sind unsere Schlagzeilen. Grundstein gelegt, serielles Bauen in Nordhausen Nord. Heimatshoppen, lokaler Einzelhandel soll gestärkt werden. Praxisbezug, Hochschule kooperiert mit lokaler Wirtschaft und Sonderparteitag. Thüringer BSW will weiteren Weg klären. Das Wetter, heute ist es bewölkt bei 22 Grad. Gestern wurde der Grundstein für das größte Wohnungsneubauprojekt des Jahres in Nordhausen gelegt. Im Osjetski-Hof entsteht ein neuer Wohnblock mit 24 Wohnungen. Die städtische Wohnungsbaugesellschaft SWG will das Gebäude in serieller Bauweise errichten lassen. Viele Teile werden vorgefertigt und vor Ort zusammengesetzt. So soll das Bauen schneller gehen. Die Kosten werden auf rund 4,6 Millionen Euro veranschlagt. Im Programm von Radio Enno hören Sie ein ausführliches Gespräch mit der SWG-Geschäftsführerin Inge Klahn. In Nordhausen startet am 5. September wieder die Aktion Heimatshoppen. Die IHK Erfurt und die Stadt wollen damit gemeinsam den lokalen Einzelhandel stärken und Bürger sowie Gäste in die Innenstadt locken. Unter dem Motto Erleben statt Bestellen setzen die teilnehmenden Geschäfte auf persönliche Beratung und besondere Aktionen. Die Kampagne soll außerdem dazu beitragen, die Innenstadt als attraktiven Ort zum Einkaufen und Leben zu erhalten und damit Arbeits- und Ausbildungsplätze vor Ort zu sichern. Die Hochschule Nordhausen will den Praxisbezug ihrer Ausbildung weiter stärken. Dafür hat sie vergangene Woche eine Kooperation mit einem Elektroservice aus Berga unterzeichnet. Ziel ist es, Wissenschaft und Wirtschaft enger miteinander zu vernetzen. Geplant sind gemeinsame Forschungsprojekte wie ein Austausch von Wissen und Erfahrung. Studierende sollen außerdem die Möglichkeit bekommen, Praktika bei den Unternehmen zu absolvieren oder dort ihre Abschlussarbeit zu schreiben. Bereits Anfang August hatte die Hochschule eine Kooperation mit der Thüringer Energie AG abgeschlossen. Der BSW-Landesverband hat den angekündigten Sonderparteitag auf den 6. September in Erfurt terminiert. Laut Landesgeschäftsführerin will der Landesvorstand zeitnah mit den Mitgliedern über die jüngsten Entwicklungen beraten. Geklärt werden soll, ob die BSW-Fraktion im Landtag der Aufforderung des Bundesvorstandes folgt, CDU-Ministerpräsident Mario Vogt und der Koalition die Unterstützung zu entziehen. Hintergrund sind Querelen um Vogts Doktortitel. Und nun das Wetter für Nordhausen und den Südharz. Heute starteten wir zunächst mit einem dicht bewölkten Himmel in den Tag, der ab dem Nachmittag zunehmend auflockert. Die Temperaturen steigen auf 20 bis 22 Grad, im Harz auf 18 bis 20 Grad. Dazu weht ein schwacher Wind aus östlichen Richtungen. In der Nacht zum Donnerstag bleibt es zunächst wolkig und trocken. Im weiteren Verlauf bildet sich dann Nebel und Hochnebel. Die Temperaturen gehen auf 15 bis 12 Grad zurück.

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1: Am 21. August wurde nun endlich mit einigen Jahren Verzögerung die neue Tribüne im Nordhäuser Albert Kunstsportpark in Betrieb genommen. Auch wenn es durchaus noch einige Arbeiten zu erledigen gibt. Stolz verkündete Landrat Matthias Jentricke, dass die 15,2 Millionen Euro, die in das Sozialgebäude, die Sanierung des Kunstrasenplatzes und den neu angelegten Hauptplatz sowie das Funktionsgebäude geflossen sind, alle zusätzlich nach Nordhausen geholt wurden und keinem anderen Verein oder Projekt der Region entzogen wurden. Es entstand eine moderne Sportanlage mit über 1000 Sitzplätzen, die sowohl für Wettkampfbetrieb als auch für Training bestens geeignet ist und nicht nur dem FSV WK 90 Nordhausen zur Verfügung steht, sondern auch von anderen Vereinen und Schulen genutzt werden kann. Die Vereinsführung von WK Nordhausen hat sich ja nach der Neuwahl im Sommer wesentlich verändert, sodass Radio Enno die Gelegenheit nutzte, mit dem neuen Vereinsvorsitzenden ins Gespräch zu kommen.
2: Also mein Name ist Mario Goldberg, bin in Mühlhausen geboren, Jahrgang 68, habe bis vor Ende letzten Jahres noch für den FC Union Mühlhausen, war ich da tätig im Vorstand und auch hauptsächlich eigentlich als Vorsitzender, aber eigentlich immer als Zweiter. Ich war immer dann Lückenbüßer zwischen Ersten und Zweiten. Also habe dann Ende des Jahres aufgehört dann bei Union und habe eigentlich gesagt, ich will mit Fußball erstmal nichts mehr zu tun haben. Und dann kam halt diese Anfrage hier aus Nordhausen durch Toni Juracek und

0: weil eben auch vieles noch im Argen liegt, aber da sind wir dran und mein Zeitplan ist jetzt wirklich Deadline Ende des Jahres, muss der Verein wieder so dastehen, dass es wirklich funktioniert.
1: Gab es vorher eine Beziehung zu Nordhausen oder zu Wacker oder was ist der Antrieb?
0: Wacker habe ich nur durch meine Jungs damals kennengelernt, weil wir mal ab und an gegen Nordhausen gespielt haben. Dadurch hatte ich immer Berührungspunkte zu DDR-Zeiten. Sicherlich den Albert-Kunst-Sportwagen, den kannte vielleicht jeder. Ja, meine Eltern oder meine Verwandtschaft stammt aus Blankenburg oben, Quedlinburg aus der Richtung. Da ist man hier immer vorbeigefahren und dann hat man hier auch mal Fußball geguckt als Kind. Ja, aber ansonsten hatte ich keine Berührungspunkte mit Nordhausen. Ich musste erst mal bei uns im System gucken, bei uns in der Firma, wie viele Kunden haben wir in Nordhausen, was haben wir hier gemacht oder so. Da ist das dann schon so wirklich so aufgekommen, dass man dann irgendwann gesagt hat, okay, ich mache das. Und aus meiner Sicht ist es heute so, dass man das wirklich, wie soll man das sagen, dadurch, dass ich fremd bin, macht es in Nordhausen, glaube ich, vieles einfacher. Ja, es macht es wirklich so, dass man da kommt, ist unbefleckt, geht hin und sagt, okay, klar gibt es immer viele, oh, dass der Konkurs und die Insolvenz und was passiert ist, das ist schwierig.
1: Der Verein und die Mannschaft lagen relativ am Boden, muss man sagen. Im Sommer, es wurde eben ja in den Reden auch schon angesprochen. Wie haben Sie es geschafft, in so kurzer Zeit das Schiff wieder flott zu machen oder halbwegs flott zumindest?
0: Das muss man wirklich Toni Jura anrechnen. Der hat das wirklich super, super gemacht. Mit Kreide zusammen mit dem Trainerteam und Sebastian Watterott, die haben wir dann auch wirklich, weil die ein sehr gutes Netzwerk haben. Wir haben dann immer gesagt, okay, wenn das passt für uns, wir haben wirklich einen Spieleretat, der vielleicht nicht Thüringen-tauglich ist, aber wenn man jetzt sieht, was passiert ist, so, und da wächst wirklich aus meiner Sicht, ich habe jetzt Fußball lang genug erlebt, da wächst wirklich was zusammen. Das ist eine gute Mannschaft, eine gute Truppe, es wird auch viele Rückschläge geben, das muss man einfach auch so sagen, aber vor dem Hintergrund, was jetzt hier passiert ist, das ist schon, macht das super.
1: Der neue Präsident von Wacker Nordhausen, Mario Goldberg, über sein Engagement im Südharz am Rande der Freigabe der neuen Haupttribüne im Albert-Kunst-Sportpark. Für Radio Enno vor Ort war Peter Jentsch.
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2: Am Mikrofon begrüßt Sie Peter Jentsch und das sind unsere Schlagzeilen. Grundstein gelegt, serielles Bauen in Nordhausen Nord. Heimatshoppen, lokaler Einzelhandel soll gestärkt werden. Praxisbezug, Hochschule kooperiert mit lokaler Wirtschaft und Sonderparteitag. Thüringer BSW will weiteren Weg klären. Das Wetter, heute ist es bewölkt bei 22 Grad. Gestern wurde der Grundstein für das größte Wohnungsneubauprojekt des Jahres in Nordhausen gelegt. Im Osjetski-Hof entsteht ein neuer Wohnblock mit 24 Wohnungen. Die städtische Wohnungsbaugesellschaft SWG will das Gebäude in serieller Bauweise errichten lassen. Viele Teile werden vorgefertigt und vor Ort zusammengesetzt. So soll das Bauen schneller gehen. Die Kosten werden auf rund 4,6 Millionen Euro veranschlagt. Im Programm von Radio Enno hören Sie ein ausführliches Gespräch mit der SWG-Geschäftsführerin Inge Klahn. In Nordhausen startet am 5. September wieder die Aktion Heimatshoppen. Die IHK Erfurt und die Stadt wollen damit gemeinsam den lokalen Einzelhandel stärken und Bürger sowie Gäste in die Innenstadt locken. Unter dem Motto Erleben statt Bestellen setzen die teilnehmenden Geschäfte auf persönliche Beratung und besondere Aktionen. Die Kampagne soll außerdem dazu beitragen, die Innenstadt als attraktiven Ort zum Einkaufen und Leben zu erhalten und damit Arbeits- und Ausbildungsplätze vor Ort zu sichern. Die Hochschule Nordhausen will den Praxisbezug ihrer Ausbildung weiter stärken. Dafür hat sie vergangene Woche eine Kooperation mit einem Elektroservice aus Berga unterzeichnet. Ziel ist es, Wissenschaft und Wirtschaft enger miteinander zu vernetzen. Geplant sind gemeinsame Forschungsprojekte wie ein Austausch von Wissen und Erfahrung. Studierende sollen außerdem die Möglichkeit bekommen, Praktika bei den Unternehmen zu absolvieren oder dort ihre Abschlussarbeit zu schreiben. Bereits Anfang August hatte die Hochschule eine Kooperation mit der Thüringer Energie AG abgeschlossen. Der BSW-Landesverband hat den angekündigten Sonderparteitag auf den 6. September in Erfurt terminiert. Laut Landesgeschäftsführerin will der Landesvorstand zeitnah mit den Mitgliedern über die jüngsten Entwicklungen beraten. Geklärt werden soll, ob die BSW-Fraktion im Landtag der Aufforderung des Bundesvorstandes folgt, CDU-Ministerpräsident Mario Vogt und der Koalition die Unterstützung zu entziehen. Hintergrund sind Querelen um Vogts Doktortitel. Und nun das Wetter für Nordhausen und den Südharz. Heute starteten wir zunächst mit einem dicht bewölkten Himmel in den Tag, der ab dem Nachmittag zunehmend auflockert. Die Temperaturen steigen auf 20 bis 22 Grad, im Harz auf 18 bis 20 Grad. Dazu weht ein schwacher Wind aus östlichen Richtungen. In der Nacht zum Donnerstag bleibt es zunächst wolkig und trocken. Im weiteren Verlauf bildet sich dann Nebel und Hochnebel. Die Temperaturen gehen auf 15 bis 12 Grad zurück.
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1: Vor einiger Zeit schon hatten wir hier bei Radio Enno Robert Kirchner zu Gast. Er ist Fachgebietsleiter für Wohngeld und Wohnungsbauförderung im Landratsamt Nordhausen. Und Grit Strelling aus der Enno Seniorenredaktion, die Silberstimmen, hatte von Ihnen, liebe Hörer, Fragen eingesammelt und sie ihm dann gestellt. Die Sendung hatte eine sehr hohe Resonanz, ist sehr gut angekommen. Und deswegen gibt es jetzt einen zweiten Teil. Robert Kirchner ist wieder Gast hier bei Radio Enno und die Fragen stellt auch wieder Grit Strelling.
2: Unter welchen Bedingungen erhält man Wohngeld und Grundsicherung? Oder vielleicht schließen sich diese aus?
3: Ja, also dies ist ein spezieller Fall. Wohngeld und Grundsicherung an sich schließen sich aus, von der Form her. Es ist eigentlich immer so gedacht, man sollte eine Leistung nur erhalten, entweder das Wohngeld, das ist wie gesagt eine Zuschussleistung, oder die Grundsicherungsleistung, die als existenzsichernde Leistung angesehen wird. Und da ist es halt so, wir mit dem Wohngeld schließen ja im Prinzip das für die gesamte Gesellschaft mit ein und die Grundsicherung wiederum bezieht sich dann halt auf die erwerbsunfähigen Personen, sage ich jetzt mal sowas wie Rentner, Erwerbsminderungsrentner auch, die dann halt über 18 sind. Und die Grundsicherung, die teilt sich ja in drei Teile. Die normale Regelgrundsicherung, die Hilfe zum Lebensunterhalt und die Hilfe zur Pflege. Und da gibt es dann wieder eine Besonderheit. Das heißt, wenn eine Person zum Beispiel in einem Alten- oder einem Pflegeheim ist, dann kann sich die Situation ergeben, dass beide Leistungen zusammen gezahlt werden können. Das heißt, die Grundsicherung prüft vorher, beziehungsweise das Sozialamt prüft, ob ein Anspruch nach Kapitel 3 und 4, das ist die Hilfe zum Lebensunterhalt und die Grundsicherungsleistung, vorhanden ist. Und wenn das nicht der Fall ist oder wenn diese Leistung niedriger als das Wohngeld ist, dann ist eine beidseitige Leistung zusammen möglich. Das heißt, im Pflegeheim sind natürlich exorbitante Kosten in meisten Fällen und da greift dann die sogenannte Hilfe zur Pflege und das in Kombination mit dem Wohngeld ist möglich. Wenn jetzt aber Personen, also Altersrentner oder erwerbsgeminderte Personen in einer normalen Wohnung noch leben, dann gilt halt wirklich immer dieser Fall, entweder Wohngeld oder die Sozialhilfe, in dem Fall die Grundsicherung. Einzigster Ausnahme wäre maximal, wenn es ein Mischhaushalt ist. Also das heißt, es ist vielleicht schon ein Altersrentner oder eine erwerbsgeminderte Person und jemand, der noch normal arbeiten geht, dann wird das natürlich auch gesondert geprüft, beziehungsweise wenn es andere Konstellationen gibt, also mit Kindern, Familienangehörigen etc.
2: Mhm. Können denn auch zum Beispiel WGs sogenannte Wohngemeinschaften unter bestimmten Voraussetzungen Wohngeld erhalten? Herr Kirchner, ist das möglich?
3: Ja, Grit, das ist durchaus möglich. Eine Wohngemeinschaft ist ja auch ein mietähnliches Verhältnis und deswegen kann natürlich jeder kann Wohngeld beantragen und für die Fälle, wo es eine Wohngemeinschaft gibt, also beispielsweise zwei Freunde in dem Fall möchten sich vielleicht Kosten sparen und mieten sich zusammen eine Wohnung an, dann könnte theoretisch jeder von beiden separat Wohngeld beantragen und wir würden das prüfen anhand des Einkommens und anhand der anteiligen Miete. Ein anderes Beispiel ist aber zum Beispiel, wenn sich jetzt zwei Lebenspartner zusammen eine Wohnung nehmen und daraufhin sagen, sie möchten das als Wohngemeinschaft machen. Das geht bei uns in dem Fall nicht. Das ist jetzt nicht so das klassische Beispiel, wie es oft beim Jobcenter vielleicht ist, dass man da noch eine gewisse Karenzzeit hat, sondern da sagen wir natürlich, entweder man wohnt zusammen und lebt zusammen und deswegen werden diese Leute dann auch zusammen geprüft. Oder man ist halt wirklich eine reine Wohngemeinschaft. Also das ist jetzt nicht nur auf zwei Personen, das kann auch eine Fünfer-WG oder eine Siebener-WG, das gibt es ja auch hier in Nordhausen. Da könnte theoretisch jeder einen Antrag stellen und wir prüfen dann separat, wer wie zusammenhängt, ob man den Einzelnen rechnen muss oder kann oder ob man gegebenenfalls die Person zusammenrechnen müsste.
2: Jetzt gibt es natürlich auch so pfiffige Menschen, Herr Kirchner, die sagen, da gibt es ja so einen genannten Wohngeldrechner, mein bester Freund gehört auch dazu, und der kriegt was ganz anderes raus. Warum so Differenzen?
3: Ja, das kann durchaus passieren. Also es gibt, sage ich jetzt mal, einen Hauptwohngeldrechner durch das Bundesministerium, den man nutzen kann, und den sogenannten Smart-Rechner Wohngeld. Den würde ich eigentlich immer eher bevorzugen, weil es in den Jahren eigentlich beim Bundesministerium leichte Abwandlungen gab. Das heißt, da waren manche Freibeträge nicht korrekt hinterlegt. Ich habe aktuell jetzt nochmal geschaut, der ist jetzt angepasst, das sollte eigentlich nach jetzigem Stand funktionieren. Die große Differenz kommt aber in der Regel durch die Person. Also wenn der Bürger jetzt selber sagt, ich möchte meinen Wohngeldanspruch zu Hause ausrechnen, kann er das gerne tun, auch über diese Rechnertools. Das Problem ist, man muss natürlich wissen, welche Angaben muss man wie tätigen, was setze ich bei den Fragen sozusagen als Werte ein. Und wenn ich dann natürlich falsche Konstellationen mache, das heißt falsche Werte eingebe, wie zum Beispiel ich gebe mein Nettoeinkommen ein. Wir rechnen aber im Wohngeld nach dem Brutto. Dann kann es natürlich in der Berechnung anders dargestellt werden. Und dann kommen auch natürlich, sage ich jetzt mal, vielleicht höhere Werte heraus, wo dann die Wohngeldstelle vielleicht in der Bescheidung sagt, einem steht vielleicht nur 100 Euro zu und zu Hause habe ich mir 200 Euro errechnet. Und dann kommt es manchmal natürlich auch bei uns zu Nachfragen. Und dann müssen wir versuchen, den Leuten das natürlich auch wieder zu erklären, an was das liegt. Manchmal sind es aber auch Ermessensentscheidungen, was der Bürger natürlich nicht sieht. Also wir haben ja eine Aktenlage und anhand der Aktenlage und anhand der eingereichten Unterlagen ergehen natürlich auch Ermessensentscheidungen, aber auch Entscheidungen nach den gesetzlichen Grundlagen. Und der Bürger hat vielleicht auch manchmal ein anderes Verständnis und vielleicht auch eine andere Sichtweise, was er für Werte einträgt. Und daher kommen natürlich diese Differenzen zustande. Das ist aber an sich nicht schlimm. Wir sagen auch immer, die Rechner sind unter Vorbehalt zu nutzen. Und wenn Fragen bestehen, können die Bürger gerne bei uns natürlich anrufen. Und dann können wir das mit denen gerne auch besprechen. Das ist kein Problem.
2: Jetzt gibt es natürlich auch Menschen, Jugendliche vor allen Dingen, die BAföG beziehen. Wie ist es denn damit? Können die auch Wohngeld erhalten?
3: Ja, das ist durchaus möglich. Also grundsätzlich beantragen, wie gesagt, kann ja erstmal jeder. Es gibt BAföG natürlich an sich für Schüler, es gibt BAföG für die Studenten. Unter diesem gleichen Punkt fallen aber auch natürlich normale Auszubildende mit dem BAB, dem sogenannten Berufsausbildungsbeihilfe. Das ist ähnlich gelagert. Die könnten alle möglicherweise einen Wohngeldanspruch haben. Das große Aber hier ist jedoch, dass wenn diese Personen alleine wohnen, das heißt, ich bin jetzt ein Student, bin an der Hochschule Nordhausen eingeschrieben und erhalte zum Beispiel 800 Euro BAföG. So, dann, wenn ich dann den Antrag beim Wohngeld stelle, würde ich abgelehnt werden, weil eine vorrangige Leistung bereits bezogen wird. Das ist hier das BAföG. Und anhand dessen müssten wir gesetzlich gesehen ablehnen. Es gibt jedoch viele Studenten, die haben einen Ablehnungsbescheid vom BAföG bekommen, weil selber so viel Einkommen erzielt wird aus Nebentätigkeiten oder, sage ich jetzt mal, ein duales Studium. Oder die Eltern verdienen einfach zu viel Geld. Dann bekommen die von der BAföG-Stelle eine Ablehnung, denken natürlich dann, dass man deswegen Wohngeld bekommt. Das ist aber leider ein Trugschluss. Und zwar liegt das daran, dem Grunde nach steht dieser Person eigentlich Wohngeld zu, wenn es nicht so viel Einkommen hätte oder die Eltern. Und deswegen müssen wir gesetzlich ablehnen. Das ist halt, also da haben wir keine Handlungsvollmacht, sondern das ist gesetzlich vorgeschrieben. Die einzigste Möglichkeit wäre dann, wir haben teilweise Studenten oder halt auch Auszubildende, die sind dann vielleicht alleinerziehende Eltern. Und wenn in einem Haushalt nicht alle Personen so eine vorrangige Leistung wie das BAföG oder das BAB erhalten, dann können wir mit diesem Anspruch rechnen und dann kann sich natürlich auch ein Wohngeldanspruch ergeben. Aber deswegen sage ich, grundsätzlich BAföG führt in den meisten Fällen zu einem Ausschluss, kann aber unter Umständen auch einen Wohngeldanspruch erhalten. Na, also es gibt auch noch eine besondere Form. Man hat manchmal auch Studienwechsler. Das heißt, ich habe vorher vielleicht an der Hochschule im Harz ein Studium gemacht, sage ich jetzt einfach mal Betriebswirtschaftslehre, und wechsle dann einfach nach dem vierten Semester hier an die Hochschule in Nordhausen und habe mich jetzt vielleicht entschieden, ich möchte jetzt Gesundheit und Soziales studieren oder Public Management oder irgendeine andere Fachrichtung. Dann werde ich, wenn ich im Vorfeld BAföG erhalten habe, keinen weiteren Anspruch haben, weil dann besteht eine sogenannte Fachrichtungswechsel. Und dieser Fachrichtungswechsel führt zu einem Ausschluss beim BAföG. Das wiederum ist im Wohngeldgesetz so verankert, dass es dann wieder möglich ist, für diese Person zu rechnen, weil sie dem Grunde nach auch gar keinen Anspruch hat beim BAföG. Deswegen, also man sieht, es ist ein bisschen kompliziert. Grundsätzlich BAföG eigentlich nein, unter bestimmten Voraussetzungen aber ein mögliches Ja.
2: War sehr interessant. Also ich hätte jetzt wirklich gedacht, nein, aber toll. Ja. Eine abschließende Frage, ich glaube, die interessiert unsere Hörer brennend. Bleibt das Wohngeld 2027 so stabil oder gibt es da eine Änderung?
3: Ja, auf diese Frage kann man keine abschließende Antwort geben. Wie der ein oder andere vielleicht mitbekommen hat, gibt es einen Gesetzesentwurf für das nächste Jahr. Dort sind natürlich allerhand Vorschläge gemacht, wie das Wohngeld eventuell auch für die Zukunft aussehen kann oder soll. Dies ist aber halt nicht abschließend umgesetzt und beschlossen. Und daher ist es jetzt schwierig, da eine Aussage zu treffen, weil was man sagen kann, wenn es umgesetzt wird, dann würde es weitreichende Änderungen natürlich im Wohngeld geben. Ob die positiv oder negativ sind, müsste dann jeder für sich entscheiden. Aber deswegen würde ich da jetzt gerne noch nicht so vorgreifen, weil wir müssen wirklich abwarten, wird das in dem Umfang wirklich durchgesetzt? Gibt es vielleicht doch nochmal Änderung? Ich denke mal, das sieht man dann vielleicht so Richtung Ende des Jahres, ob es dann wirklich umgesetzt wird oder ob es nochmal komplett umstrukturiert wird. Na, also da würde ich dann gerne erstmal noch nichts weiter dazu sagen, das ist schwierig.
1: Ja, soweit Robert Kirchner, Fachgebietsleiter Wohngeld und Wohnungsbauförderung im Nordhäuser Landratsamt im Gespräch mit Grit Strehling von den Radio NO Silberstimmen rund um das Thema Wohngeld. 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
3: Am Mikrofon begrüßt Sie Peter Jentsch und das sind unsere Schlagzeilen. Grundstein gelegt, serielles Bauen in Nordhausen Nord. Heimatshoppen, lokaler Einzelhandel soll gestärkt werden. Praxisbezug, Hochschule kooperiert mit lokaler Wirtschaft und Sonderparteitag. Thüringer BSW will weiteren Weg klären. Das Wetter, heute ist es bewölkt bei 22 Grad. Gestern wurde der Grundstein für das größte Wohnungsneubauprojekt des Jahres in Nordhausen gelegt. Im Osjetski-Hof entsteht ein neuer Wohnblock mit 24 Wohnungen. Die städtische Wohnungsbaugesellschaft SWG will das Gebäude in serieller Bauweise errichten lassen. Viele Teile werden vorgefertigt und vor Ort zusammengesetzt. So soll das Bauen schneller gehen. Die Kosten werden auf rund 4,6 Millionen Euro veranschlagt. Im Programm von Radio Enno hören Sie ein ausführliches Gespräch mit der SWG-Geschäftsführerin Inge Klahn. In Nordhausen startet am 5. September wieder die Aktion Heimatshoppen. Die IHK Erfurt und die Stadt wollen damit gemeinsam den lokalen Einzelhandel stärken und Bürger sowie Gäste in die Innenstadt locken. Unter dem Motto Erleben statt Bestellen setzen die teilnehmenden Geschäfte auf persönliche Beratung und besondere Aktionen. Die Kampagne soll außerdem dazu beitragen, die Innenstadt als attraktiven Ort zum Einkaufen und Leben zu erhalten und damit Arbeits- und Ausbildungsplätze vor Ort zu sichern. Die Hochschule Nordhausen will den Praxisbezug ihrer Ausbildung weiter stärken. Dafür hat sie vergangene Woche eine Kooperation mit einem Elektroservice aus Berga unterzeichnet. Ziel ist es, Wissenschaft und Wirtschaft enger miteinander zu vernetzen. Geplant sind gemeinsame Forschungsprojekte wie ein Austausch von Wissen und Erfahrung. Studierende sollen außerdem die Möglichkeit bekommen, Praktika bei den Unternehmen zu absolvieren oder dort ihre Abschlussarbeit zu schreiben. Bereits Anfang August hatte die Hochschule eine Kooperation mit der Thüringer Energie AG abgeschlossen. Der BSW-Landesverband hat den angekündigten Sonderparteitag auf den 6. September in Erfurt terminiert. Laut Landesgeschäftsführerin will der Landesvorstand zeitnah mit den Mitgliedern über die jüngsten Entwicklungen beraten. Geklärt werden soll, ob die BSW-Fraktion im Landtag der Aufforderung des Bundesvorstandes folgt, CDU-Ministerpräsident Mario Vogt und der Koalition die Unterstützung zu entziehen. Hintergrund sind Querelen um Vogts Doktortitel. Und nun das Wetter für Nordhausen und den Südharz. Heute starteten wir zunächst mit einem dicht bewölkten Himmel in den Tag, der ab dem Nachmittag zunehmend auflockert. Die Temperaturen steigen auf 20 bis 22 Grad, im Harz auf 18 bis 20 Grad. Dazu weht ein schwacher Wind aus östlichen Richtungen. In der Nacht zum Donnerstag bleibt es zunächst wolkig und trocken. Im weiteren Verlauf bildet sich dann Nebel und Hochnebel. Die Temperaturen gehen auf 15 bis 12 Grad zurück.

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1: Liebe Hörerinnen und Hörer von Radio Enno, am Mikrofon ist Anja Schröter und heute habe ich den ganz besonderen Veranstaltungstipp für Sie. Mein Gast im Studio ist heute Christian Paulenz und er hat die Open Stage ins Leben gerufen. Christian, kannst du unseren Hörern mal kurz erklären, was das bedeutet?
2: Ja, sehr gerne, Anja. Hallo erstmal, ich bin Christian und die Open Stage ist eigentlich ein Ort für Leute, die gerne Musik machen, für Laien bis Profis. Jeder kann vorbeikommen und es werden Instrumente gestellt, Gitarre ist vorhanden, ein Cajon ist vorhanden, ein Akustikbass und sogar ein Piano. Der Eintritt ist komplett frei. Wir suchen Leute, die einfach gerne musizieren, gerne was vorspielen, was Eigenes, Coversongs, alles ist möglich. Und wir würden uns freuen, wenn das mal wieder sehr gut besucht wird.
1: Ja, das letzte Mal ist ja wirklich sehr gut besucht gewesen. Also sind auch Menschen vor Ort gewesen, die die Räumlichkeiten noch nicht kannten. Ja. Das müssen wir vielleicht dazu sagen. Also das findet wann statt?
2: Das findet jetzt das nächste Mal am 5. September statt um 20 Uhr in den Möglichkeitsräumen. Das ist in der Barfüßerstraße 5 in Nordhausen.
1: Genau, in den Möglichkeitsräumen. Eine Beratungs- und Begegnungsstätte in der Altstadt gegenüber von der Eisdiele. Wir würden uns freuen, riesig, wenn Sie vorbeischauen. Man kann dort nicht nur alleine musizieren, sondern auch miteinander. Und es hat beim letzten Mal richtig viel Spaß gemacht und wir freuen uns über jeden Zuschauer. Fühlen Sie sich eingeladen, mit uns zu musizieren und wenn Sie einfach nur Gast sein wollen, ist das natürlich auch in Ordnung. Schauen Sie gerne vorbei am Samstag, den 5. September 2026 um 20 Uhr in den Möglichkeitsräumen in der Barfüßerstraße 5 in Nordhausen. Am Mikrofon verabschiedet sich Anja Schröter und
2: Christian Paulenz.
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1: 24 neue Wohnungen entstehen derzeit in Nordhausen Nord, dort, wo sich einst das Schwesternwohnheim befand. Am Dienstag hat die städtische Wohnungsbaugesellschaft SWG gemeinsam mit dem Generalunternehmer Z Geschossbau aus Eisenach den Grundstein für den Neubau namens Franzi gelegt. Das fünfgeschossige Gebäude wird in serieller Bauweise errichtet. Es handelt sich dabei um das derzeit größte Wohnungsneubauprojekt in Nordhausen. Die SWG rechnet mit reinen Baukosten von 4,65 Millionen Euro. Die Grundsteinlegung selbst, die schon fast Volksfestcharakter hatte, vollzogen übrigens Kinder des nahegelegenen Kindergartens kleine Sträuche, die emsig ein Bautagebuch führen. Erschienen waren auch Vertreter aus Politik und Wirtschaft. Warum diese Grundsteinlegung so aufwendig vollzogen wurde, dazu die SWG-Chefin Inge Klahn.
2: Ja, weil es ein großer Abschluss für unser Projekt Nordhausen Nord ist. Wir haben ja eine IBA-Quartiersentwicklung 2019 mit dem Wettbewerb gestartet. Das ist der letzte Bauabschnitt. Und wir sind der Meinung, dass man das mit einer Grundsteinlegung auch markieren muss. Weil wir haben lange um diese Quartiersentwicklung gerungen. Und die Quartiersentwicklung selbst auf dem Weg war auch keine einfache Quartiersentwicklung, weil sie durch Corona, durch den Ukraine-Krieg im Beginn und in den Veränderungen, die damit verbunden waren, immer wieder Projektanpassung gebraucht hat. Und wir sind stolz darauf, dass wir das so zu Ende kriegen können und dass wir heute den letzten Bauabschnitt realisieren.
1: Was ist das Besondere? Was bedeutet IBA?
2: Also IBA heißt Internationale Bauausstellung, die ja 2023 war. Und in dem Zusammenhang haben wir die Bestandssanierung ja durchgeführt und auch die Ergebnisse gezeigt, weil wir sind angetreten mit einer Projektentwicklung, die für die Branche sozusagen als Blaupause für alles gelten kann. Das ist nicht ganz einfach, weil der Typ, den wir hier vorfinden als in der Bestandssanierung, den haben wir 100-mal in Deutschland, weil der auch aus der seriellen Fertigung kommt, in den 70er, 80er Jahren entwickelt worden. Und wir sind sozusagen gestartet mit der Frage, was

0: kann dieser Plattenbau für die Zukunft leisten, in Richtung Wohnqualität, in Richtung neue Anforderungen ans Wohnen. Die nächsten Generationen wohnen anders. Und wir sind hier mit ganz unterschiedlichen Sanierungskonzepten eingestiegen. Der Ludwig ist ein anderes Sanierungsniveau als die Sophia und der Neubau, wieder nochmal anders. Und dadurch entsteht auch ein Mix an Wohnraum. Angebot in einer Stadt, der sich einfach sehen lassen kann. Also für ganz unterschiedliche Bedarfe, für ganz unterschiedliche Preissegmente. Wir haben große Umzüge gehabt von Mieterschaften, die in einzelnen Liegenschaften gewohnt haben, die dann komplex saniert werden mussten und auch umziehen mussten. Die haben wir dann in der Robert-Koch-Straße versorgt, nachdem der erste Bauabschnitt realisiert worden ist, sofern das die Mieter wollten. Also das heißt, da hängt ein Riesenprozess dran, der heute einfach gefeiert wird, dass wir den so gut und ohne großes Aufsehen auch haben realisieren können.
1: Wie viel wird investiert sein, wenn das ganze Karree hier fertig ist?
0: Also wir werden insgesamt knapp 22 Millionen hier am Standort investieren. Wenn der letzte Bauabschnitt noch realisiert ist, alleine Franzi wird uns um die 5 Millionen an Gesamtinvestitionen bringen.
1: Serielles Brauen, was ist das Besondere an Franzi?
0: Also wir haben sozusagen mit der Vergabe auf ein Bundesverfahren aufgesetzt, der Wohnungswirtschaft. Der Bundesverband hat europaweit serielle Fertigung für Wohnungsbau ausgeschrieben und kommt natürlich über eine Preisabfrage für viele Standorte deutschlandweit zu anderen Preisangeboten. Als wir, kleines Unternehmen mit 24 Wohneinheiten, ist ein anderes Preisgebiet. Das heißt, der Preisvorteil liegt schon in dem Verfahren selbst. Und der Preisvorteil liegt zum anderen auch in der seriellen Fertigung, weil wir kurze Bauzeiten damit schnelle Marktpräsenz in der Vermietung bekommen. Und wir haben sozusagen auch an dieser Stelle durch die Verkürzung des Verfahrens gewinnen wir fast 2,5 Jahre als in einer konventionellen Bauweise. Und Zeit ist Geld. Das ist an der Stelle alles in Kombi, hat uns ermöglicht, dass wir jetzt neu bauen können.
1: Kann man schon sagen, wie hoch die Quadratmeterpreise sein werden?
0: Wir werden hier mit einer Kaltmiete von 13,50 Euro am Markt gehen und erwarten Betriebskosten zwischen 50 und 70 Cent. Die 70 Cent stehen zu Bestandsliegenschaften an anderer Stelle, die noch nicht energetisch saniert sind, im Verhältnis zu 2,30 Euro, 2,20 Euro im heutigen Preisgefüge. Und insofern kompensiert die warmen Betriebskosten die Grundmietendifferenz. Wobei man deutlich sagen muss, wir kriegen eine völlig andere Wohnqualität. Wir haben Fahrstühle bis in die letzte Ebene. Das heißt, jede Wohnung ist barrierereduziert, barrierefrei in Teilen. Wir kriegen, wie man auf dem Modell sehen kann, in den Erdgeschossen große Terrassen mit Mietergärten vorgelagert. Das heißt, die Wohnqualität ist auch in dem Objekt, wir haben den sommerlichen Wärmeschutz in Form von Verschattungselementen, was wir auch im Bestand hier oben erstmalig umgesetzt haben. Das setzen wir auch im Neubau um. Und an der Stelle muss man klar sagen, ist auch ein anderer Wohnstandort.
1: Aber Eschewski-Hof ist jetzt ein Ende in Sicht. Wie geht es dann weiter Nord?
0: Naja, wir haben ja in Nord, man kann ja zwei Quartiere weiterlaufen und man sieht die SWG-Großbaustelle in der Semmelweisstraße, in der Hufelandstraße, wo wir die nächste Quartiersentwicklung angefangen haben, nach gleichem Vorbild mit detaillierten Veränderungen. Aber im Groben und Ganzen setzen wir das Gleiche nochmal um, weil wir auch konzeptionell davon überzeugt sind, von der Mischung Fernwärme mit Wärmepumpe und erneuerbaren Energieelementen, also Photovoltaikanlagen auf den Dächern. Das bringt uns im Ergebnis zu diesen günstigen Betriebskosten. Und darum muss es gehen, unabhängiger vom Markt zu werden und Kostenstabilität zu bekommen für unsere Mieter.
1: Soweit SWG-Chefin Inge Klahn zum Bauvorhaben in Nordhausen Nord anlässlich der Grundsteinlegung des Wohnblocks namens Franzi im Eschewski-Hof. Für Radio Enno vor Ort war Peter Jentsch.
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1: Am Mikrofon begrüßt Sie Peter Jentsch und das sind unsere Schlagzeilen. Grundstein gelegt, serielles Bauen in Nordhausen Nord. Heimatshoppen, lokaler Einzelhandel soll gestärkt werden. Praxisbezug, Hochschule kooperiert mit lokaler Wirtschaft und Sonderparteitag. Thüringer BSW will weiteren Weg klären. Das Wetter, heute ist es bewölkt bei 22 Grad. Gestern wurde der Grundstein für das größte Wohnungsneubauprojekt des Jahres in Nordhausen gelegt. Im Osjetski-Hof entsteht ein neuer Wohnblock mit 24 Wohnungen. Die städtische Wohnungsbaugesellschaft SWG will das Gebäude in serieller Bauweise errichten lassen. Viele Teile werden vorgefertigt und vor Ort zusammengesetzt. So soll das Bauen schneller gehen. Die Kosten werden auf rund 4,6 Millionen Euro veranschlagt. Im Programm von Radio Enno hören Sie ein ausführliches Gespräch mit der SWG-Geschäftsführerin Inge Klahn. In Nordhausen startet am 5. September wieder die Aktion Heimatshoppen. Die IHK Erfurt und die Stadt wollen damit gemeinsam den lokalen Einzelhandel stärken und Bürger sowie Gäste in die Innenstadt locken. Unter dem Motto Erleben statt Bestellen setzen die teilnehmenden Geschäfte auf persönliche Beratung und besondere Aktionen. Die Kampagne soll außerdem dazu beitragen, die Innenstadt als attraktiven Ort zum Einkaufen und Leben zu erhalten und damit Arbeits- und Ausbildungsplätze vor Ort zu sichern. Die Hochschule Nordhausen will den Praxisbezug ihrer Ausbildung weiter stärken. Dafür hat sie vergangene Woche eine Kooperation mit einem Elektroservice aus Berga unterzeichnet. Ziel ist es, Wissenschaft und Wirtschaft enger miteinander zu vernetzen. Geplant sind gemeinsame Forschungsprojekte wie ein Austausch von Wissen und Erfahrung. Studierende sollen außerdem die Möglichkeit bekommen, Praktika bei den Unternehmen zu absolvieren oder dort ihre Abschlussarbeit zu schreiben. Bereits Anfang August hatte die Hochschule eine Kooperation mit der Thüringer Energie AG abgeschlossen. Der BSW-Landesverband hat den angekündigten Sonderparteitag auf den 6. September in Erfurt terminiert. Laut Landesgeschäftsführerin will der Landesvorstand zeitnah mit den Mitgliedern über die jüngsten Entwicklungen beraten. Geklärt werden soll, ob die BSW-Fraktion im Landtag der Aufforderung des Bundesvorstandes folgt, CDU-Ministerpräsident Mario Vogt und der Koalition die Unterstützung zu entziehen. Hintergrund sind Querelen um Vogts Doktortitel. Und nun das Wetter für Nordhausen und den Südharz. Heute starteten wir zunächst mit einem dicht bewölkten Himmel in den Tag, der ab dem Nachmittag zunehmend auflockert. Die Temperaturen steigen auf 20 bis 22 Grad, im Harz auf 18 bis 20 Grad. Dazu weht ein schwacher Wind aus östlichen Richtungen. In der Nacht zum Donnerstag bleibt es zunächst wolkig und trocken. Im weiteren Verlauf bildet sich dann Nebel und Hochnebel. Die Temperaturen gehen auf 15 bis 12 Grad zurück.

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1: So, hallo, hallo, Auguste Sandner hier. Ich war am 19. August bei einer Veranstaltung, die unter dem Titel »Am Kornmarkt passiert etwas« beworben wurde. Das Projekt Wort Nord hat dort nun einen Raum gemietet, um mitten im Stadtzentrum Aufmerksamkeit zu erlangen. Eine richtig gute Idee, finde ich. Die Lage ist perfekt. Kann man hier am August-Bebel-Platz fast ein wenig neidisch werden, wenn man an die Möglichkeiten von Begegnungen denkt. Ich meine, so im Erdgeschoss? Aber nein, ernsthaft. Wir gönnen dem Team für Nordhaus natürlich diese Location. Und das, was sie hier im Ort vorhaben, braucht diese Lage auch. Denn es geht um Kontakt. Direkten Kontakt zwischen Menschen, die schon länger hier leben und Menschen, die zum Beispiel zum Studieren hier sind. Nicht ohne Grund rühmt sich unser Oberzentrum Nordhausen mit einer Hochschule. Hier kommen jedes Jahr viele junge, kluge, engagierte, neugierige, kreative und mutige Menschen in die Stadt. Doch vielleicht lasse ich mal die Organisatoren selbst erklären.
2: Hallo, und mit wem habe ich denn das Vergnügen?
3: Hallo, ich bin der Max Nordrott-Spannhaus und arbeite an der Hochschule hier in Nordhausen im Wort-Nord-Projekt.
2: Was ist das Wort-Nord-Projekt?
3: Das Wort-Nord-Projekt, also grundsätzlich, Wort-Nord steht für weltoffene Region Thürings, Nordthürings, und ist ein Projekt, was sich überlegt hat, rauszufinden und das Ganze auch zu fördern, wie man junge Talente, internationale Fachkräfte, die wir an der Hochschule sehr viele ausbilden, wie man die hier an die Region Nordthüringen binden kann, und zwar nicht nur im Bereich Jobs, sondern auch im Privaten zum Beispiel.
2: Also Lebensqualität und Ankommen und sich wohlfühlen in der Stadt. Erfahrungsgemäß ist die Hochschule ja irgendwie eine extra Welt und Nordhausens Innenstadt eine andere. Jetzt ist hier ein Raum eröffnet worden, mitten in der Stadt. Wie seid ihr denn dazu gekommen?
3: Das war tatsächlich schon von Anfang an Plan des Projektes. In unserem Vorgängerprojekt in Schmalkalden gab es das auch, dass es einen solchen Außenstandort in der Innenstadt gibt. Und wir wollen so ein bisschen die Brücke schlagen zwischen dem ominösen Campus am Weinberg, wo viele gar nicht wissen, was findet da statt, hier in die Nordhäuser Innenstadt, sodass die Nordhäuserinnen und Nordhäuser dadurch besser mitkriegen, was am Campus passiert. Und andererseits wollen wir aber auch die Studierenden, die oftmals nur zwischen Wohnung und Studium unterwegs sind, vielleicht noch zu Lidl einkaufen, aber ansonsten nur Wohnung, Studium, die wollen wir hier auch in die Innenstadt holen. Und das in diesem Raum am besten.
2: Also gab es jetzt eine Auftaktveranstaltung am Kornmarkt, passiert etwas. Dazu bist du aber nicht alleine gewesen, sondern ihr seid ein Team. Wer bist du denn?
4: Ich bin Franziska Gutzeit, ich bin auch Mitarbeiterin der Hochschule in Nordhausen und bin operative Projektkoordinatorin im Projekt.
2: Okay, Koordinatorin, das klingt so nach, wir machen eine Strategie und einen Plan und so weiter. Hat das heute hier bei dieser Auftaktveranstaltung schon so funktioniert, wie ihr euch das vorgestellt habt?
4: Doch, es war sogar noch besser, als wir uns das vorgestellt haben tatsächlich. Also der Raum war voll und die Leute waren total offen und haben mit uns gesprochen und haben ihre Ideen eingebracht. Also es hat eigentlich so unsere Erwartungen sogar übertroffen.
2: Jetzt gibt's diesen Raum. Ihr habt Öffnungszeiten, hast du gesagt. Magst du die kurz nennen?
4: Genau, also momentan ist unser Raum von Dienstag bis Donnerstag geöffnet, von 9 bis 12 Uhr und dann nochmal 13 bis 15:30 Uhr.
2: Und wer soll in dieser Zeit zu euch kommen? Was wünscht ihr euch, Max?
3: Alle, die interessiert sind am Projekt, alle, die Austausch wollen, die Begegnung wollen, und da muss ich noch ein kleines Aber dahinter setzen, natürlich aber auch alle, die vielleicht nicht zu den Öffnungszeiten Zeit haben, denn wir planen natürlich, so wie die Veranstaltung heute, auch viele Veranstaltungen außerhalb unserer Kernöffnungszeiten. Und wir wollen natürlich gerne auch mit Vereinen, mit Organisationen, mit Unternehmen zusammenarbeiten, die hier auch Veranstaltungen, die Begegnung schaffen sollen, in den Räumlichkeiten hier am Kornmarkt 4 stattfinden lassen.
2: Magst du noch kurz was sagen, wer dahinter steckt?
4: Also das Projekt Wort Nord ist ein Projekt der Hochschule Nordhausen, ist gefördert durch den Freistaat Thüringen aus den Mitteln des Europäischen Sozialfonds, und wir bauen auch auf die Expertise vom Interculture-Verein aus Jena. Also viele Erfahrungen, weil die haben dort auch schon in dem Projekt in Schmalkalden gearbeitet, und da können wir sehr viel Erfahrung, sehr viel Expertise auch rausziehen. Mit dem arbeiten wir auch zusammen.
2: wenn man noch weitere Informationen haben will oder sich mit euch in Kontakt setzen möchte. Wie macht man das, außer zu den Öffnungszeiten zu kommen?
4: Also wir haben unterschiedlichste Kanäle. Man kann uns auf Instagram zum Beispiel folgen. Wir haben einen eigenen Instagram-Account. Auch auf LinkedIn haben wir zwar keinen eigenen Account, aber man kann der Hochschule folgen und findet da immer sehr viele Informationen über uns. Wir haben eine eigene Website, www.wortnord.de. Da gibt es auch immer alle Informationen. Da werden auch in Zukunft alle Veranstaltungen veröffentlicht, die wir machen. Und wir sind auch sehr aktiv, was Öffentlichkeitsarbeit angeht. Also man wird von uns auch immer wieder in der Zeitung lesen.
2: Vielen lieben Dank hier vom Projekt Wort Nord.
1: Am 19. August zur Eröffnung des Begegnungsraums am Kornmarkt 4 haben Max Nordrott-Spannaus und Franziska Gutzeit den Gästen super sympathisch und im wahrsten Sinne des Wortes Raum gegeben. Ganz konkrete Ideen, wie zum Beispiel eine Theatergruppe, ein Spazierclub, Vorstellungsrunden mit ausländischen Studierenden und Infoabende zu aktuellen Projekten an der Hochschule Nordhausen wurden schon auf die Angebotsliste geschrieben. Die VHS will Kurse vorstellen, der Schrank Krankenlos e.V. könnte sich eine Kooperation mit den Sprachcafés vorstellen. Andrew Pekja, Mitarbeiter der Hochschule Nordhausen, der den English Book Club in der Stadtbibliothek ins Leben gerufen hat, will mit Studierenden Gruppenarbeiten dort mitten im Stadtzentrum am Kornmarkt 4 abhalten. Und natürlich werden auch wir uns als Radio gerne dort einbringen. Denn Sie wissen, liebe Hörer und Hörerinnen, ich liebe es, mit Menschen ins Gespräch zu kommen, Geschichten aufzunehmen, in den Austausch zu gehen und so weiter. Ach, da passiert wirklich was am Kornmarkt. Und Sie entscheiden mit, was genau passiert. Bringen auch Sie sich ein, zeigen Sie, dass Sie neugierig sind. Benennen Sie, was Sie sich für Nordhausen wünschen, damit ganz viele Menschen, die hier neu zuziehen, sich integrieren können, sich wohlfühlen und dann auch bleiben, um die Stadt positiv mitzugestalten. Ach, was sage ich, nicht nur Menschen, die hierher kommen, sondern damit wir uns alle gemeinsam hier wohlfühlen. Sie sind gefragt. Wort Nord. Ab jetzt, Dienstag bis Donnerstag, jeweils 9 bis 12 Uhr und 13 bis 15.30 Uhr am Kornmarkt 4. Da ist etwas passiert.
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1: Am Mikrofon begrüßt Sie Peter Jentsch und das sind unsere Schlagzeilen. Grundstein gelegt, serielles Bauen in Nordhausen-Nord. Heimatshoppen, lokaler Einzelhandel soll gestärkt werden. Praxisbezug, Hochschule kooperiert mit lokaler Wirtschaft und Sonderparteitag. Thüringer BSW will weiteren Weg klären. Das Wetter, heute ist es bewölkt bei 22 Grad. Gestern wurde der Grundstein für das größte Wohnungsneubauprojekt des Jahres in Nordhausen gelegt. Im Osjetski-Hof entsteht ein neuer Wohnblock mit 24 Wohnungen. Die städtische Wohnungsbaugesellschaft SWG will das Gebäude in serieller Bauweise errichten lassen. Viele Teile werden vorgefertigt und vor Ort zusammengesetzt. So soll das Bauen schneller gehen. Die Kosten werden auf rund 4,6 Millionen Euro veranschlagt. Im Programm von Radio Enno hören Sie ein ausführliches Gespräch mit der SWG-Geschäftsführerin Inge Klahn. In Nordhausen startet am 5. September wieder die Aktion Heimatshoppen. Die IHK Erfurt und die Stadt wollen damit gemeinsam den lokalen Einzelhandel stärken und Bürger sowie Gäste in die Innenstadt locken. Unter dem Motto Erleben statt Bestellen setzen die teilnehmenden Geschäfte auf persönliche Beratung und besondere Aktionen. Die Kampagne soll außerdem dazu beitragen, die Innenstadt als attraktiven Ort zum Einkaufen und Leben zu erhalten und damit Arbeits- und Ausbildungsplätze vor Ort zu sichern. Die Hochschule Nordhausen will den Praxisbezug ihrer Ausbildung weiter stärken. Dafür hat sie vergangene Woche eine Kooperation mit einem Elektroservice aus Berga unterzeichnet. Ziel ist es, Wissenschaft und Wirtschaft enger miteinander zu vernetzen. Geplant sind gemeinsame Forschungsprojekte wie ein Austausch von Wissen und Erfahrung. Studierende sollen außerdem die Möglichkeit bekommen, Praktika bei den Unternehmen zu absolvieren oder dort ihre Abschlussarbeit zu schreiben. Bereits Anfang August hatte die Hochschule eine Kooperation mit der Thüringer Energie AG abgeschlossen. Der BSW-Landesverband hat den angekündigten Sonderparteitag auf den 6. September in Erfurt terminiert. Laut Landesgeschäftsführerin will der Landesvorstand zeitnah mit den Mitgliedern über die jüngsten Entwicklungen beraten. Geklärt werden soll, ob die BSW-Fraktion im Landtag der Aufforderung des Bundesvorstandes folgt, CDU-Ministerpräsident Mario Vogt und der Koalition die Unterstützung zu entziehen. Hintergrund sind Querelen um Vogts Doktortitel. Und nun das Wetter für Nordhausen und den Südharz. Heute starteten wir zunächst mit einem dicht bewölkten Himmel in den Tag, der ab dem Nachmittag zunehmend auflockert. Die Temperaturen steigen auf 20 bis 22 Grad, im Harz auf 18 bis 20 Grad. Dazu weht ein schwacher Wind aus östlichen Richtungen. In der Nacht zum Donnerstag bleibt es zunächst wolkig und trocken. Im weiteren Verlauf bildet sich dann Nebel und Hochnebel. Die Temperaturen gehen auf 15 bis 12 Grad zurück.
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